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1: Die Gruppe Whitesnake galt lange Zeit als Auffangbecken für ehemalige Deep Purple-Mitglieder. Frontmann David Coverdale, der Schlagzeuger Ian Paice und Keyboarder John Lord bildeten das Gerüst der Band. Verstärkt wurden sie von einigen begehrten Session-Musikern der damaligen Szene, den Gitarristen Mickey Moody und Bernie Marsden sowie dem Bassisten Neil Murray.
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1: Deep Purple hatten sich im März 1976 vorläufig getrennt. Im April 1981 erschien das fünfte Studioalbum von Whitesnake. Come and Get It markierte nach Meinung der Musiker ihren kreativen Höhepunkt. Ihr Sound Pop-Rock. Eingängige Melodien dominieren das Album. Die Orgelriffs, wuchtigen Drums und natürlich Coverdales Gesang erinnerten zwar mitunter an Deep Purple, ergaben aber eine weichere Variante.

Ihr massentauglicher Sound machte die Band kompatibel für TV-Sendungen wie Top of the Pops der britischen BBC. Die LP selbst erreichte beachtliche Notierungen, Platz 20 in den deutschen und Platz 4 in den britischen Charts für Come and Get It. Daraus nun der Titelsong, mit dem das Album

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1: Nightwish ist ja eine Band, die uns schon ziemlich lange begleitet. 1996 wurde sie gegründet, aber hatte natürlich nicht durchgehend die gleiche Besetzung. Wenn wir mal ganz von vorne anfangen, haben sie damals als Schülerband gestartet. Gründungsmitglieder waren damals Thomas Holopainen, Taija Turunen und Empu Vuorinen. Damals waren Thomas und Taija schon befreundet und Thomas hat dann die Initiative einfach mal übernommen und Taija und Empu noch rekrutiert, um dann zusammen die Band zu gründen. Seitdem hat sich aber einiges getan. Taija ist mittlerweile ausgebildete Opernsängerin und hat zum Beispiel auch in Karlsruhe studiert an der Staatlichen Hochschule für Musik.

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6: Ich bin Fabian Hoffmann. Der klare Sieg der AfD bei der Wahl in Sachsen-Anhalt wird Auswirkungen auf Bundesebene haben. Das haben Union und SPD angekündigt, ohne konkreter zu werden. CDU-Chef und Kanzler Merz sagt, dass am Reformkurs festgehalten wird. Ähnlich sieht es die SPD, drängt aber gleichzeitig auf Nachbesserungen. Statt Autos sollen im VW-Werk in Osnabrück künftig Rüstungsgüter gebaut werden, darunter Teile für ein Raketenabwehrsystem. Der Standort wird vom Land Niedersachsen und einem Investor übernommen. 3/4 der bisherigen VW-Jobs sollen nach der Übernahme erhalten bleiben. Sänger Xavier Naidu soll wegen Volksverhetzung und Beleidigung der Prozess gemacht werden. Ihm wird unter anderem vorgeworfen, antisemitische Texte veröffentlicht zu haben, so das Landgericht Mannheim. Naidu sorgt immer wieder für Aufsehen, etwa mit dem Verbreiten von Verschwörungsmythen. Die EU will in Grönland 200 Millionen Euro investieren. Einen entsprechenden Deal hat Kommissionschefin von der Leyen mit dem grönländischen Regierungschef unterschrieben. Es geht zum Beispiel um mehr Zusammenarbeit bei Bildung, Fischerei und erneuerbaren Energien.

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1: Here we go.
2: Die Hit Factory in New York City ist eines der begehrtesten Aufnahmestudios in den USA. Springsteen produziert dort mit besonderer Vorliebe.
3: Hey there, mister. Can you tell me what happened?
2: Und das ist Springsteen, auch liebevoll genannt der Boss bei der Arbeit. Seine Ehrlichkeit machte ihn in den frühen 70ern beliebt und rasch berühmt. Bruce Springsteen ist ein romantischer Mythos, ein einfacher Junge, einer von uns. Mit 14 borgt er sich für 18 Dollar eine Gitarre aus dem Leihhaus und gründet eine Schülerband. Jahrelang tingelt er durch verrauchte Clubs und unterschreibt 1972 auf einem unbeleuchteten Parkplatz seinen ersten Plattenvertrag.
4: You know, you may choose a story or a set of characters.
2: Du entwickelst Charaktere und Geschichten, wenn du schreibst, erzählt Springsteen. Dein Job ist, all das miteinander zu verbinden. Und wenn du dich am Ende selbst darin wiederfindest, dann bist du glaubhaft.
4: Create understanding. The song always fails, unless you can find yourself in those characters in some fashion.
2: Ein Markstein in Springsteens Karriere ist die LP The Rising, ein tönendes Mahnmal für die Terroropfer vom 11. September 2001. Daraus der Titelsong.

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1: Sie boten musikalisch mehr als nur die drei Akkorde vieler anderer Bands der Punk-Ära. Sie verarbeiteten Einflüsse aus Reggae, Folk und Dub. Dub ist eine Spielart des Reggae, bei der die Gesangspassagen weggelassen bzw. bei der Produktion im Studio ausgeblendet werden. The Clash, eine Band aus London, gründeten sich im Juni 76 in der ersten Welle der englischen Punk-Bewegung. Paul Simonon und Mick Jones gehörten zur Urbesetzung, ebenso wie der Bassist und Sänger Joe Strummer. Im Februar 77 unterschrieben sie einen Vertrag mit der Plattenfirma CBS und am 18. erschien die erste Single White Riot sowie das Debütalbum The Clash. Beide wurden zu Verkaufserfolgen.

Die erste Single von The Clash, White Riot, Weißer Aufstand, zeichnet ein beklemmendes Bild der englischen Jugend in jener Zeit. Die Landflucht der Jugendlichen in die großen Städte auf der Suche nach Jobs und solchen Idealen wie dem Sinn des Lebens. Ähnlich wie die unterdrückten Farbigen bildet sich eine diskriminierte weiße Schicht heraus, die Klasse der Minderbemittelten, die Klasse der Verlierer. Notwendig ist deshalb ein weißer Aufstand. Eine noch radikalere Aussage trifft English Civil War. Die Single erschien 1978. Clash beschreiben das Ende der Spaßgesellschaft und Rock ist politisch. Der englische Bürgerkrieg beginnt gleich um die Ecke in den Clubs und Kellern der Städte mit dem Kampf gegen die hirnverkleisternde Vergnügungssucht partybesessener Zeitgenossen. English Civil War. Hier sind The Clash.

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2: 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Jetzt die Nachrichten.
3: Ich bin Fabian Hoffmann. Guten Morgen. Nach der Sachsen-Anhalt-Wahl befürchten Wirtschaftsverbände, dass eine AfD-geführte Regierung den Fachkräftemangel verschärft. Ausländische Fachkräfte könnten einen Bogen um Deutschland machen, so der Handelsverband. Offene Stellen seien schon jetzt kaum zu besetzen, sagen die Maschinenbauer. Die Serie an Fällen von Stromsabotage geht weiter. In NRW wurden bei einem Kraftwerk nahe Aachen neue Abschussvorrichtungen entdeckt, außerdem weitere in Sachsen. Nach einem 48-jährigen Verdächtigen wird gefahndet. Er soll einige der Taten in Bekennerschreiben zugegeben haben. Viele Deutsche stehen der digitalen Brieftasche skeptisch gegenüber. Das zeigt eine neue Umfrage. Die größten Sorgen? Hacking, Datendiebstahl und staatliche Überwachung. In der EU-weiten Wallet soll man spätestens Ende des Jahres Führerschein oder Krankenkassenkarte digital hinterlegen können. In der Königsklasse rollt der Ball wieder. Zum Start in die neue Saison der Fußball Champions League spielt Dortmund heute gegen Villarreal. Außerdem gibt's den Kracher Real Madrid gegen Inter Mailand. 36 Teams sind in der Liga-Phase wieder dabei. Aus deutscher Sicht auch noch die Bayern, Leipzig und Stuttgart.
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1: Jeder Diskjockey, der nicht unbedingt am Anfang seines Schaffens steht, hat diesen Song bereits zigfach gespielt. Tainted Love von Soft Cell, dem Duo Mark Almond und David Ball. Weltweit schufen sie mit diesem eingängigen Synthie-Pop-Stück einen der erfolgreichsten Songs der 80er Jahre überhaupt. Der Sound steht sogar für einen Großteil des Stils dieses Jahrzehnts. Den beiden wurde nichts hinterhergeworfen. Ihre erste Single finanzierten sie mit einem privaten Darlehen. Auf diese erste Single wurden dann diverse Labels aufmerksam. Phonogramm nahm dann Soft Cell unter Vertrag, doch die ersten Singles platzierten sich nicht. Die Plattenfirma begann so ganz langsam die Geduld zu verlieren und gab dem Duo nur noch eine einzige Chance, einen Erfolg zu landen. Das Duo produzierte dann Tainted Love, im Original aus dem Jahr 1964 von Gloria Jones. Der Kopf war aus der Schlinge gezogen. Hier sind Soft Cell und Tainted Love.

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1: Die Nummer My Mother Told Me basiert auf einem eigentlich schon 1000 Jahre alten Stück. Also wirklich eine ganz, ganz alte Wikinger-Nummer. Und die wurde schon sehr, sehr oft gespielt. Und auch unser lieber Alea, unser Sänger, wollte die unbedingt mal machen. Und man muss ja auch sagen, so ein Cover zu machen, das ist ja bei uns im Mittelalter-Rock-Genre ganz normal. Ja, die ganzen Melodien, die wir benutzen, die ganzen Texte, die benutzt werden, zumindest viele davon, die gab es alle schon mal, ne? Sei es jetzt vor Hunderten von Jahren oder auch mal nur vor 100 Jahren aus dem 19. Jahrhundert oder sonst irgendwie. Aber wir haben uns ein bisschen gewehrt, weil es doch schon mehrere Versionen von My Mother Told Me gab, haben es dann aber irgendwann trotzdem gewagt. Und wo für uns dann klar wurde, dass wir es doch machen können und auch machen wollen, war, als wir uns entschieden haben, daraus eine wirklich eigene Nummer mit eigenen Riffs, mit eigenen Arrangements zu basteln und nicht nur das Gleiche zu tun, was alle gemacht hatten davor, nämlich einfach nur diesen alten Tratt, dieses alte Traditional nachzuspielen.

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5: Ich bin Fabian Hoffmann. Guten Morgen. Nach der Sachsen-Anhalt-Wahl befürchten Wirtschaftsverbände, dass eine AfD-geführte Regierung den Fachkräftemangel verschärft. Ausländische Fachkräfte könnten einen Bogen um Deutschland machen, so der Handelsverband. Offene Stellen seien schon jetzt kaum zu besetzen, sagen die Maschinenbauer. Die Serie an Fällen von Stromsabotage geht weiter. In NRW wurden bei einem Kraftwerk nahe Aachen neue Abschussvorrichtungen entdeckt, außerdem weitere in Sachsen. Nach einem 48-jährigen Verdächtigen wird gefahndet. Er soll einige der Taten in Bekennerschreiben zugegeben haben. Viele Deutsche stehen der digitalen Brieftasche skeptisch gegenüber. Das zeigt eine neue Umfrage. Die größten Sorgen? Hacking, Datendiebstahl und staatliche Überwachung. In der EU-weiten Wallet soll man spätestens Ende des Jahres Führerschein oder Krankenkassenkarte digital hinterlegen können. In der Königsklasse rollt der Ball wieder. Zum Start in die neue Saison der Fußball Champions League spielt Dortmund heute gegen Villarreal. Außerdem gibt's den Kracher Real Madrid gegen Inter Mailand. 36 Teams sind in der Liga-Phase wieder dabei. Aus deutscher Sicht auch noch die Bayern, Leipzig und Stuttgart.
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6: Guten Morgen, auf geht's in diesen Dienstag und eine schöne Nummer Punkrock, oder? Ist doch eigentlich immer optimal für einen Start in so einen Tag, oder nicht?
7: Vor allem, wenn sie von den Sex Pistols kommt. Die Band, die im Grunde den Punkrock erfunden hat. God Save the Queen.

0: Anders. Ihr hört Radio Bob am Dienstagmorgen mit Saskia, mit Carsten, und es ist gar nicht mehr lang hin. Dann kommt das neue Album von Europe am 25. September. Bringen die Jungs aus Schweden ihr neues Album raus und sie kommen ja auch auf Tour. Da könnte man sich dann natürlich fragen, oh, dann werden sie doch bestimmt vieles von diesem neuen Album präsentieren. Weiß nicht, denn es gibt ja ein Jubiläum zu feiern, und zwar das von ihrem Kultalbum The Final Countdown. Und deshalb haben wir Joey mal gefragt, wie sieht's denn aus? Was steht an bei euch jetzt im Herbst?
1: Yeah, in October we'll do the big tour where we play The Final Countdown in full, but we're also going to play 3 or 4 new tracks from Come This Madness, and we'll add some other songs from the other albums, Last Look at Eden and Out of This World and stuff. So we'll mix a bit up. It's going to be big mixture all evening, different stuff.
2: Ja, es wird eine bunte Mischung. Also sie werden natürlich The Final Countdown in voller Länge spielen, um das 40-Jährige zu feiern. Aber auch ein paar Songs vom neuen Album, Come This Madness, und von ein paar anderen Alben, damit es auch eine lange Show wird, weil nur The Final Countdown wäre wahrscheinlich auch ein bisschen kurz. Und die Tickets für diese 2 Deutschland-Konzerte auf der Jubiläumstour gibt es natürlich bei uns im Ticketshop auf radiobob.de. Da könnt ihr sie dann in Stuttgart oder in Berlin sehen. Europe.
0: Ja, Europe sind zurück, und diese Nummer, die spielen sie dann natürlich auch, denn dieser Song ist drauf auf diesem Kultalbum The Final Countdown. Wir gehen zurück ins Jahr 1986. Hier ist Rock the Night bei Radio Bob.

0: Through Glass, das waren Stone Sour. Ihr hört Radio Bob mit Saskia, mit Carsten. Und im nächsten Jahr kommt einiges auf uns zu, wie es aussieht. Und zwar bei Blink 182. Obwohl, jetzt ist ja auch schon ein bisschen was da.
1: Es gibt eine neue Doku über Blink 182 Schlagzeuger Travis Barker, die man sich auf Disney Plus bzw. Hulu angucken kann bei uns in Deutschland. Und im Rahmen der Promotion zu dieser Doku hat er ja ausgeplaudert, nächstes Jahr wird es ein neues Album geben, für das sie jetzt ins Studio gehen. Und sie stehen ja auch schon als Headliner für Rock am Ring fest. Ich könnte mir vielleicht vorstellen, dass dann doch noch im Herbst mit einem neuen Album und so eine weitere Tour angekündigt wird. Aber Rock am Ring erstmal die einzige Möglichkeit, sie bei uns in Deutschland zu sehen.
0: Ja. Und das Ganze präsentieren wir euch natürlich. Ne? Tickets könnt ihr euch klar machen auf radiobob.de und dann seht ihr die Herrschaften hier live. Also zumindest schon mal da. Vielleicht gibt es ja noch ein bisschen mehr. Von Blink 182, hier ist What's My Age Again. Euch einen ganz schönen Dienstag mit Radio.

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1: Mit mir, Saskia Schenk.
0: Neue Platte.
1: The Darkness haben jetzt ihr neues Best-of-Album Crock of Hits offiziell angekündigt, und zwar für den 27. November. Die Scheibe wird in 4 verschiedenen Ausführungen erscheinen, als Single-Vinyl, als Doppel-Vinyl, als Single-CD und als Dreifach-CD. Dann unter anderem auch mit Live-Tracks, Radio-Sessions und einer neuen Version ihres Masters of the Universe-Theme-Songs, den sie ja mit Brian May von Queen aufgenommen hatten.
0: On Tour.
1: Foreigner haben eine Unplugged-Europa-Tour angekündigt mit 4 Akustikkonzerten, allerdings traurigerweise keinem bei uns in Deutschland. Die Classic Rocker werden im April 2027 in Dublin, London, Paris und Wien Halt machen. Also wer eine Show von ihnen mit einem kleinen Trip verbinden möchte, die Tickets für die Unplugged-Tour gibt's ab morgen. Aber sie sind ja auch jetzt im Oktober noch ganz normal. Also Vollstrom bei uns in Deutschland auf 50 Jahre Jubiläumstour. Sehr grau. Und stellenweise nass. So sieht's heute bei uns in Schleswig-Holstein aus und auch ein bisschen kühler wieder. Bei 22 Grad maximal. Es sind viele Wolken unterwegs. Es kann vor allem dann von der Nordsee her stellenweise Regen geben oder auch Gewitter. In Richtung Südosten ist es zumindest am Anfang erstmal trocken. Und morgen dann bis zu 19 Grad mit einer Mischung aus dicken Wolken, zum Teil kräftigen Schauern und Gewittern und ein klein bisschen Sonne zwischendrin.
2: Radio Bob Rock Schleswig-Holstein, jetzt mit dem Verkehrsservice am frühen Dienstagmorgen. Da haben wir noch keine Staus. Wenn ihr unterwegs seid, kommt gut an.
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2: Ich habe Mr. Lordi von Lordi wirklich einiges voraus. Denn ich meine, der Mann ist über eine Stunde am Schminken und sich zurechtmachen für seine Auftritte. Braucht das nicht.
1: Ja, du hast im Grunde schon das Gesicht von Mr. Lordi, ohne was dafür zu tun. Und ich näher mich dir langsam an mit jedem Jahr, das vorbeigeht. Schockrock bei uns im Spiegel morgens und jetzt auch bei euch in den Ohren mit Lordi und Hardrock. Halleluja.

0: geiler Titel. Queen. I want it all, habt ihr gehört hier bei Radio Bob am Dienstag mit Saskia, mit Carsten. Und heute ist europäischer Tag der Lebensrettung. Also insgesamt steht die ganze Woche eigentlich unter dem Zeichen der Lebensrettung, denn am Wochenende wird auch noch der internationale Tag gefeiert. Und Musik hilft.
1: Ja, also man kann ja tatsächlich Leben retten zu bestimmten Songs. Wenn man eine Herzdruckmassage durchführen möchte, gibt es einige Rocksongs, die genau die richtigen Beats per Minute haben, damit man im Takt bleibt für die Massage. Highway to Hell von AC/DC zum Beispiel. Und es gibt Songs, die im übertragenen Sinne einem immer und immer wieder das Leben retten, weil sie halt der Seele so gut tun.
0: Ja, und da wollen wir von euch heute wissen, welche Songs sind das denn? Ja, welche haben also euch quasi im übertragenen Sinne schon mal das Leben gerettet? Erzählt es uns über die MyBob-App. Da könnt ihr uns ja auch ganz schnell eine Sprachnachricht direkt ins Studio schicken.

0: Black Betty mit Ram Jam geht's durch diesen Dienstag bei Radio Bob mit Saskia, mit Carsten und jetzt mit dem coolen Typen hier.
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2: Lemmy Kilmister, der Mann, von dem viele wahrscheinlich zu Recht behaupten, dass er der letzte richtige große Rockstar war. Also ich meine, er hat wenig Konkurrenz, vielleicht noch Keith Richards und Mick Jagger von den Rolling Stones. Ja. Aber ansonsten steht Lemmy für Rock'n'Roll wie kein anderer.
0: Ja, auch was seine Lebensweise angeht, muss man ja, ja sagen. Da gibt es noch einige Geschichten in unserem Podcast zu hören, wo wir uns mal die Geschichte von Motorhead und von Lemmy so ein bisschen genauer angucken. Besonders Ute, seine deutsche Tourmanagerin, die hat Geschichten auf Lager. Ist wirklich großartig.
2: Ace of Spades, der Motorhead-Podcast. Den könnt ihr euch auf radiobob.de oder in der MyBob-App anhören mit allen Stories von Ute oder auch von Doro, einer guten Freundin von Lemmy. Und natürlich haben wir auch da einen Stream mit Motorhead-Songs rund um die Uhr.
0: Ja, denn bei uns gibt's Motorhead, wenn ihr sie braucht. Und jetzt brauchen wir Motorhead, finde ich. Und deshalb spielen wir jetzt Born to Raise Hell bei Radio.

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4: Ich bin Imme Kasten. Guten Morgen. Nach dem Wahldesaster der CDU Sachsen-Anhalt zieht die Parteispitze Konsequenzen. Der gesamte Landesvorstand soll auf einem Sonderparteitag neu gewählt werden. Noch Ministerpräsident und Landeschef Schulze will nicht wieder antreten. Gleichzeitig kündigte er an, dass die CDU künftig in die Opposition gehen will. Die Serie an Fällen von Stromsabotage geht weiter. In Nordrhein-Westfalen wurden bei einem Kraftwerk nahe Aachen neue Abschussvorrichtungen entdeckt, außerdem weitere in Sachsen. Nach einem 48-jährigen Verdächtigen wird gefahndet. Er soll einige der Taten in Bekennerschreiben zugegeben haben. Deutschlands Schülerinnen und Schüler schneiden im PISA-Test so schlecht ab wie noch nie. Die 15-Jährigen können immer schlechter lesen und rechnen und auch in Naturwissenschaften geht's abwärts. Die Bild berichtet vorab über die Studie, die heute vorgestellt wird. In Ahrensburg ist ein 32-Jähriger festgenommen worden, der mit einer Machete bewaffnet auf eine 43-Jährige und deren Begleiter losgegangen sein soll. Die Frau wurde lebensgefährlich, der Mann leicht verletzt. Das Motiv für die Tat ist noch unklar. Laut Polizei war der Tatverdächtige möglicherweise in einem psychischen Ausnahmezustand. Die Fußball-Champions League ist zurück. Borussia Dortmund empfängt heute zum Auftakt der Ligaphase den FC Villarreal aus Spanien. Der VfB Stuttgart trifft morgen auf den norwegischen Club Viking Stavanger. Die Bayern und RB Leipzig müssen am Donnerstag ran.
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5: Manche Lebensweisheiten sind Käse, wie zum Beispiel, solange du deine Füße unter meinen Tisch stellst. Ja. Oder nicht so lange Fernsehen gucken, dann werden die Augen viereckig.
6: Stimmt nicht.
5: Das stimmt nicht.
6: Das so, ja.
5: Das stimmt nicht, aber eine Sache stimmt.
6: Ja.
5: Classic Rock am Morgen vertreibt Kummer und Sorgen.
6: Ja, ist ja klar. Ist ja auch das 11. Gebot. Ne, stand auf der 3. Tafel, die Mose auf dem Berg vergessen hat, warum auch immer. Aber gut, wir haben sie runtergeholt und danach leben wir. Und das tun wir jetzt mit Foreigner. 1A Classic Rock, Jukebox Hero.

0: Dylan to you, das war ein Paramore hier bei Radio Bob. Am Dienstagmorgen mit Saskia und mit Carsten und wollte ihn noch ein letztes Mal sehen auf der Bühne. Hannes von Kiss and Dynamite, er verabschiedet sich ja als Frontmann, aber vorher gibt's die großen Abschiedskonzerte und mit uns könnt ihr dabei sein.
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2: Sebastian Münster will sich die Gelegenheit, Hannes nochmal abrocken zu sehen, nicht durch die Finger gleiten lassen. Hast du ihn denn schon mal live mit Kiss in Dynamite erleben dürfen?
3: Ja, habe ich vor ein paar Jahren live auf dem Rockharz. Und als ich gehört habe, dass er aufhört, habe ich gedacht, ich muss mit meiner Frau unbedingt nochmal zu einer Show von denen hin.
0: Hast du dich ein bisschen vorbereitet jetzt auf unsere kleine Prüfung?
3: Nee, nicht direkt. Ich bin noch auf der Arbeit. Ich habe mir jetzt gerade ein stilleres Fleckchen gesucht. Ja. Also außer Vorbereitung, ich höre seit, ich weiß nicht wie vielen Jahren, Bob.
0: Ja.
3: Ich bin so froh, dass es euch gibt.
0: Das ist gut. Und Kaffee hat es auch schon.
3: Ja.
0: Das reicht.
2: Das schaffst du. Komm, wir legen jetzt direkt los und du verrätst uns als allererstes. Aus welchem Land kommen Rise Against?
3: USA.
2: Richtig. Wie sieht das Logo der Rolling Stones aus?
3: Eine Lippe. Lippen und eine Zunge. So,
2: ja, rot. Richtig, die rausgestreckte Zunge. Wahr oder falsch? Ja. Sex Pistols Bassist Sid Vicious hatte mal Unterricht bei Lemmy Kilmister von Motorhead.
3: Ja, ist richtig.
2: Jawohl! Guck mal!
3: Yay!
0: Applaus, Applaus, du hast recht.
2: Ab zu Kiss in Dynamite für dich und deine Frau.
3: Danke, danke, super lieb und vielen Dank, dass es euch gibt.
0: Ja, ihr stellt euch wirklich sehr gut an. Auch heute gingen die 2 Tickets wieder raus für Kiss in Dynamite. Und ihr könnt euch morgen auch welche verdienen, hier bei King of Pop. Wollt ihr das versuchen? Klickt radiobob.de.

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0: Why Can't This Be Love? Unverkennbar, Van Halen hier bei Radio Bob. Und da kann sich Alex Van Halen jetzt freuen, denn er ist Ritter.
1: Er wurde in seiner Heimat, den Niederlanden, in seinem Heimatort Nimwegen, zum Ritter geschlagen und ist jetzt Teil im Ridder in the Order van de Nederlandse Leeuw. Also im Orden der Ritter vom niederländischen Löwen.
0: Ja, ich frage mich, sind die eigentlich auch mit dem Pferd unterwegs oder mit dem Fahrrad?
1: Mit dem Löwen.
0: Das war mit dem Löwen.
1: Auf dem Löwen reiten die durch die Niederlande. Ja. Das Ganze wurde übrigens von Alex' niederländischem Cousin angekurbelt. Und jetzt ist er halt Ritter.
0: Ja, komm, zurecht, oder? Alex Van Halen.

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0: die guten Nachrichten und teilen sie gerne mit Ihnen. 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
1: Mit mir, Saskia Schenk.
0: In Concert
1: hat der Boss Bruce Springsteen mal wieder die Kameras mitlaufen lassen und bringt einen neuen Konzertfilm raus. Gedreht wurde das Ganze dieses Jahr bei einer Show in Philadelphia auf seiner höchst politischen Land of Hope and Dreams US-Tour, zusammen mit Rage Against the Machine-Gitarrist Tom Morello. Schon ab morgen soll man den Philadelphia Freedom Cut streamen können.
0: Trennung.
1: Die steht jetzt offenbar wirklich bei Journey ins Haus. Bei den Classic-Rockern hängt der Haussegen ja quasi durchweg schief und jetzt hat sich ihr aktueller Frontmann Anel Pineda im Grunde verabschiedet. Nachdem er in Japan bei zwei Shows durch den Journey-Tribute-Sänger Hugo Valenti schon mal für ein paar Songs ersetzt wurde, schrieb Anel jetzt auf Social Media zu einem Foto der Band mit Hugo: Das ist die Band. Jetzt kann ich zurücktreten. Herzlichen Glückwunsch.
2: Vega ist am Start und das ist nicht einfach nur ein Tief, sondern es ist ein ganzes Tiefdruckkomplex.
1: Ja, ja. Komplex sind sie, die Tiefs. Ja. Viele Wolken bringt Vega mit und auch stellenweise Regen, einzelne Schauer oder Gewitter. Es kann vor allem in Richtung Südosten am Anfang noch ein bisschen Sonne geben und morgen kriegen wir dann auch eine durchwachsene Mischung mit einzelnen Schauern, die kräftig werden können oder eben auch Gewittern bei 19 Grad, nur noch maximal.
2: Radio Bob rockt Schleswig-Holstein und das ohne Zeitverlust heute Morgen. Keine Staus, wenn ihr unterwegs seid. Kommt gut an.
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1: Ich habe letzte Woche so scharfe Arrabbiata gegessen in Kombination mit einem sehr essiglastigen Salat, dass meine Mundschleimhaut, glaube ich, für immer verätzt ist. Weil es jetzt wirklich eine Woche her ist und ich trotzdem noch Schmerzen habe.
2: Warum machst du sowas auch?
1: War mir nicht bewusst, dass es so krass scharf ist.
2: Ja, okay.
1: Und ich glaube, das, was der Todesstoß war, war dann halt dieses sehr balsamico-haltige Salatdressing. Das war so richtig ätzend dann.
2: Ja. Weißt du, was dagegen hilft?
1: Kaffee.
2: Ja, immer. Kaffee hilft wirklich gegen alles. Kaffee ist ein absolutes Wundermittel. Deshalb würde ich sagen, holen wir uns jetzt nochmal eine schöne Kanne gegen deine brennenden Mundschleimhäute. Und dabei gibt es für euch die Do Nots. Das Calling.

0: Mein Lieblingssong von The Police. Und ich meine, das war nicht einfach, sich da zu entscheiden. Die haben so viele großartige Nummern gemacht, aber das hier ist mein Favorit. Message.
1: Das ist gut.
0: Oder? Schöner Song. Message in a Bottle hier bei Radio Bob am Dienstagmorgen mit Saskia, mit Carsten und jetzt mit der Kollegin Lara Bansen. Und die kümmert sich wieder um neue Musik.
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1: Wo Airborne draufsteht, ist absolute Ekstase drin. Egal ob live auf der Bühne oder auf ihrem neuen selbstbetitelten Album. Sie sind wieder da und kommen mit Wucht.

0: Ruhige Balladen sucht man auf dem neuen Airborne-Album vergebens. Da geht's ordentlich nach vorn. Airborne lieben es laut, wild und energiegeladen. Deswegen machen sie auch genau da weiter auf dem neuen selbstbetitelten Album. Von uns gibt's 4 von 5 Bockpunkten.
1: Wenn ihr euch auch anschreien lassen wollt von Airborne, dann ab auf radiobob.de. Da könnt ihr nämlich die Platte abstauben. Und während ihr das tut, also vorbeiklickt, haben wir Alive After Death aus Airborne von Airborne.

0: You Shook Me All Night Long mit AC/DC geht's nach vorne. Hier bei Radio Bob am Dienstag mit Saskia, mit Carsten. Und heute ist nicht nur Dienstag, heute ist auch europäischer Tag der Ersten Hilfe. Und auch da können AC/DC eine Rolle spielen. Denn wenn man Erste Hilfe leistet, kann ja auch schon mal eine Herzdruckmassage dazugehören. Und da bietet ja Highway to Hell zum Beispiel den optimalen Rhythmus, um das zu unterstützen. Denn Musik ist einfach auch ansonsten ja gerne mal Erste Hilfe. Und wir wollen heute mal wissen, welche Songs euch denn helfen. Andreas, welches bei dir?
1: Also The Memory Remains auf jeden Fall von Metallica. Das ist schon, das hat so eine bestimmte Erinnerungswirkung bei mir.
2: Ja. Das, und wenn du den anmachst, dann geht es dir gleich ein kleines bisschen besser, körperlich und geistig wahrscheinlich.
1: Genau, das ist wirklich so.
0: Es haucht dir quasi Leben ein, in jederlei Hinsicht.
1: Absolut, das ist wirklich, das ist auch so ein Gänsehautlied, ne?
0: Ja.
1: Also,
0: ja.
1: Da kann man nur noch nachher so ein bisschen mit summen und das ist wirklich großartig. Das ist immer wieder wie soll ich sagen, das hilft schon.
2: Wir suchen die Songs, die euch helfen am Erste-Hilfe-Tag in Europa heute. Schickt uns gerne Sprachnachrichten über die MyBob-App direkt ins Studio. 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
6: Ich bin Imme Kasten. Guten Morgen.
7: Wirtschaftsverbände schlagen nach der Sachsen-Anhalt-Wahl Alarm. Sie fürchten, dass eine AfD-geführte Regierung den Fachkräftemangel weiter verschärfen könnte, weil Beschäftigte aus dem Ausland künftig eventuell einen Bogen um Deutschland machen. Dabei sind viele Firmen, gerade in Sachsen-Anhalt, auf sie angewiesen, heißt es. Deutschland rutscht im internationalen Bildungsvergleich weiter ab. In der aktuellen PISA-Studie haben die Schüler so schlecht abgeschnitten wie noch nie. So können die 15-Jährigen etwa immer schlechter lesen und rechnen, berichtet die Bild. Die PISA-Studie wird heute offiziell vorgestellt. Im Bundestag startet heute die Haushaltswoche. Finanzminister Klingbeil stellt seinen Etatentwurf fürs nächste Jahr vor mit einer geplanten Neuverschuldung von 119 Milliarden Euro. Außerdem werden zwei neue Bundesminister vereidigt. Steffen Bilger übernimmt das Verkehrs-, Carsten Linnemann das Gesundheitsministerium. Wer mit den Bussen in den großen Städten in Schleswig-Holstein unterwegs ist, der muss wohl umplanen. Die Gewerkschaft Verdi hat die Mitarbeiter in den kommunalen Busunternehmen zum Warnstreik aufgerufen. Die allermeisten Busse der KVG von Aktivbus Flensburg sowie der Stadtwerke Lübeck und Neumünster sowie der Verkehrsbetriebe Kreis Plön dürften ausfallen. Tennisprofi Alexander Zverev steht im Viertelfinale der US Open. Der Hamburger setzte sich gegen den Italiener Luciano Daderi glatt in drei Sätzen durch. Als nächstes wartet der Niederländer Botik van de Sandskulp.
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8: Born in the USA haben wir jetzt hier für euch, ein absoluter Klassiker. Und das stimmt ja gleich in mehrerlei Hinsicht hier.
9: Denn die CD war ja die erste, die in den USA gepresst wurde, nachdem die vorherigen CDs alle aus China kamen. Brucey hat also die CD in die USA geholt.
8: Ja, also wirklich alles in den USA geboren. Die CD, der Song, das Album und Bruce natürlich.

0: waren Snow Patrol mit Hands Open. Ihr hört Radio Bob am Dienstagmorgen mit Saskia, mit Carsten. Und jetzt ist es wieder soweit. Ihr könnt in den Ring steigen.
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2: Ihr tretet an gegen das Who is Who des Rock. Ihr könnt 100 Euro abstauben, aber eigentlich geht's ja um Ruhm und Ehre. Auch für Christoph Karger heute früh.
3: Ja, das Wichtigste, ne?
0: Genau, ja, ich meine vor allen Dingen, da kannst du hinterher wirklich mit angeben, weil du sagst hier, ich habe einen Rockstar geschlagen. Damit du auch richtig angeben kannst, wollen wir jetzt erstmal gucken, gegen wen du spielst, okay?
3: Ja, gern.
4: Hey, what's up, guys? I'm Noodles.
5: And I'm Dexter.
4: We're the Offspring, and you are ready to beat the Rockstar.
3: Geil. Punkrock ist schon meine Lieblingsmusikrichtung. Und ich hatte tatsächlich mal ein ganz cooles Erlebnis mit ihnen, weil ich habe vor 10 Jahren die Salty Dog Cruise gemacht. Und da waren sie Headliner. Und die Bands gefühlt, die waren alle vorne mit bei den Normalsterblichen und sind bei uns abgehangen. Und da hat sich mit dem Noodles ein schöner, feuchtfröhlicher Abend am Tresen entwickelt.
2: Ja. Gut, dann hast du ja schon mal mit ihm eingehoben und jetzt haust du ihm vielleicht einen auf die Nase, weil du dich besser mit Rockmusik auskennst.
3: Ich hoffe es.
0: Ja, du musst dich jetzt auch nicht zurückhalten, nur weil ihr mal an der Bar gesessen habt. Du kannst jetzt alles geben.
3: Nee, es war auch nicht meine Intention.
2: Christoph, hier kommt eure Schätzfrage. Wie hoch ist der größte Gitarrenverstärker der Welt laut Guinness Buch der Rekorde? Noodles und Dexter, was sagt ihr?
4: How tall is the largest guitar amp?
5: Wow.
4: I'm gonna say it's between 1 foot and 1,000,000 feet. I'm gonna say 53 feet tall.
5: 53, okay.
2: Gut, wir übersetzen das jetzt mal. 53 Feet sind 16,15 Meter. Meinst du, der ist größer oder der ist kleiner?
3: Nee, da mache ich kleiner.
0: Sag uns eine Zahl.
3: Dann sage ich 6 Meter.
2: Das ist gut, denn du bist deutlich näher dran an der richtigen Antwort. Die ist nämlich 2,47 Meter. Nur in Anführungsstrichen. Und damit 100 Euro und Ruhm und Ehre.
3: Und Ruhm und Ehre, ja.
0: Und eine Geschichte, mit der du jetzt auch nochmal angeben kannst demnächst.
3: Auf jeden Fall.
0: Ja, so geht's. So könnt ihr euren Rockstar hier in die Tasche stecken und ihn schlagen. Wollt ihr es auch versuchen? Dann klickt radiobob.de. 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

0: Lonely is the Night von Billy Squire. Hier ist Radio Bob am Dienstagmorgen mit Saskia und Carsten. Und wenn sich eine Tür schließt, geht ein Fenster auf. Sagt man, ne?
1: Oder? Hab ich noch nie gehört, aber
0: nein?
1: Gut.
0: Ja,
1: nee, wenn du denkst, es geht nicht mehr, kommt irgendwo ein Lichtlein her. Das kenne ich. Aber
0: auch,
1: Fenster
0: aber es geht
1: und Tür,
0: ja eher ja. Um das Ende eines Kapitels und das Aufschlagen ja. Eines nächsten, denn so sieht das bei Kissin' Dynamite ja jetzt demnächst aus.
1: Ja, denn die Tür wird zugemacht, denn Hannes verabschiedet sich ja von der Bühne. Ja, ja. Der ehemalige Sänger, er bleibt ja der Band erhalten und so weiter. Er wird weiterhin Songtexte schreiben und wird auch so ein bisschen der Kopf der Band bleiben. Aber er hat dann einfach keinen Bock mehr auf das Touren. Aber bevor diese Tür ganz zugeschlagen wird, nimmt er nochmal angemessen Abschied.
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1: Ja, und dann sind wir natürlich gespannt, welches Fenster dann hinterher aufgeht und wer dann da durchkommt als neuer Frontmann oder als neue Frontfrau. Das werden wir dann sehen.
0: Ja. Spannende Zeiten für Kissin' Dynamite-Fans. Hier sind sie jetzt mit Glory Days.

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1: Mit mir, Saskia Schenk.
0: Neue Platte.
1: The Darkness haben jetzt ihr neues Best-of-Album Crock of Hits offiziell angekündigt, und zwar für den 27. November. Die Scheibe wird in 4 verschiedenen Ausführungen erscheinen, als Single-Vinyl, als Doppel-Vinyl, als Single-CD und als Dreifach-CD. Dann unter anderem auch mit Live-Tracks, Radio-Sessions und einer neuen Version ihres Masters of the Universe-Theme-Songs, den sie ja mit Brian May von Queen aufgenommen hatten.
0: On Tour.
1: Foreigner haben eine Unplugged-Europa-Tour angekündigt mit 4 Akustikkonzerten, allerdings traurigerweise keinem bei uns in Deutschland. Die Classic Rocker werden im April 2027 in Dublin, London, Paris und Wien Halt machen. Also wer eine Show von ihnen mit einem kleinen Trip verbinden möchte, die Tickets für die Unplugged-Tour gibt's ab morgen. Aber sie sind ja auch jetzt im Oktober noch ganz normal. Also Vollstrom bei uns in Deutschland auf 50 Jahre Jubiläumstour.
2: So, heute sehe ich mich im Kofferraum meines Autos sitzen, denn es regnet ja rein. Und heute sollte mal wieder ein bisschen länger regnen und ich sehe nicht, wo es ist. Ich habe die ganze Verkleidung jetzt abgebaut hinten und ja, habe das schon versucht. Weißt du, mein Sohn hat Wasser rüber gegossen aus dem Eimer. Ich habe das hat nicht gereicht. Nee, wenn es heute länger regnet, sitze ich schön im Kofferraum.
1: Dann solltest du dich doch darüber freuen, ja, dass es regnet.
2: Ja, die Chancen stehen aber ganz gut, ne?
1: Ja, immer mal wieder. Also es sind viele Wolken unterwegs. Es kann kräftigere oder so mittelstarke Schauer oder Gewitter geben. Ein bisschen Sonne im Südosten und 23 Grad maximal. Morgen dann nur noch 19 Grad allerhöchstens und da dann viele dicke Wolken und zum Teil auch wirklich kräftige Schauer oder Gewitter. Also falls es heute nicht klappt, kannst du es morgen auch nochmal probieren.
2: Radio Bob Rock Schleswig-Holstein, jetzt mal kurz mit der Verkehrslage. Eine Meldung habe ich hier für euch, die A24 Berlin Richtung Hamburg zwischen Schwarzenbeek-Grande und Witzhafe stoppt es auf 3 Kilometern. Das war's dann aber auch schon. Wenn ihr unterwegs seid, kommt gut an.
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1: Carsten Weyers, du fährst ja so 1 bis 2 Mal im Jahr nach Dänemark.
2: Ja, wenn es irgendwie geht, versuche ich das einzurechnen, ja.
1: Ich war schon so lange nicht mehr da und ich würde auch gerne mal wieder nach Dänemark.
2: Ja, musst du auch. Musst du auch. Es ist wirklich, finde ich, wahnsinnig schön. Es ist immer wahnsinnig erholsam. Ja, ja,
1: die Menschen sind freundlich, glücklich.
2: Ja, es ist einfach. Und es ist laut. Und das ist auch etwas, was in Dänemark wahnsinnig viel Spaß macht. Denn mit Volbeat ist es einfach schöner. Bayer Monsters Hand jetzt hier für euch.

0: Ja, es war eine gute Wahl, ne, die Mike Oldfield da getroffen hat, als er sich Roger Chapman dazu geholt hat für diese Nummer Shadow on the Wall. Geile Röhre. Euch einen ganz schönen Dienstagmorgen. Hier ist Radio Bob mit Saskia, mit Carsten und wir freuen uns auf nächste Woche.
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0: Born to be Wild von Steppenwolf hier bei Radio Bob am Dienstagmorgen mit Saskia und Carsten am Europäischen Tag der Ersten Hilfe. Und deswegen reden wir heute über Songs, die einem das Leben retten. Also es gibt ja tatsächlich Songs, zu denen man eine Herzdruckmassage machen kann, wie AC/DC. Sebastian, was sind Songs, die dir das Leben retten? Wie sieht's bei dir aus?
1: Ich war früher Mitausbilder bei der DLRG in Paderborn und habe Rettungsschwimmer ausgebildet. Und da gehört halt auch die Erste-Hilfe-Ausbildung dazu und halt auch Personen retten und aus dem Wasser ziehen und dann im Zweifelsfall Herzdruckmassage machen.
2: Okay, und das ging dann mit AC/DC?
1: Highway to Hell ist immer mein Klassiker, wenn ich Erste-Hilfe-Ausbildung mache oder mitgemacht habe. Wir machen das immer mit einem Augenzwinkern und meistens hat man keine Musik dabei, wenn man es wirklich machen muss.
0: Ja, im Kopf dann halt.
1: Ja, im Kopf. Und es funktioniert.
2: Ja, es gibt Songs, die helfen wirklich ganz, ganz praktisch, wenn man jemandem das Leben retten will. Wenn wir jetzt mal auf dich gucken und das von der Herzdruckmassage mal lösen, gibt es für dich irgendwelche Musik, die dir quasi im übertragenen Sinne das Leben gerettet hat? Und dir in schweren Zeiten geholfen hat zum Beispiel?
1: Also nicht einen einzelnen Song, sondern so über meine richtig schwere Zeit, so als ich das Studium abgebrochen habe und so, das Album von Saltatio Mortis, Zirkus Zeitgeist, also das Album hat mich gerettet.
0: Ach, welche Songs, welche Alben, welche Bands sind für euch musikalische Lebensretter heute zum Tag der Ersten Hilfe in Europa? Schickt uns gerne Sprachnachrichten über die MyBob-App.

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1: Ich bin Imme Kasten. Guten Morgen. Nach der Sachsen-Anhalt-Wahl befürchten Wirtschaftsverbände, dass eine AfD-geführte Regierung den Fachkräftemangel verschärft. Ausländische Fachkräfte könnten einen Bogen um Deutschland machen, so der Handelsverband. Offene Stellen seien schon jetzt kaum zu besetzen, sagen etwa die Maschinenbauer. Deutschland rutscht im internationalen Bildungsvergleich weiter ab. In der aktuellen PISA-Studie haben die Schüler so schlecht abgeschnitten wie noch nie. So können die 15-Jährigen etwa immer schlechter lesen und rechnen, berichtet die Bild. Die PISA-Studie wird heute offiziell vorgestellt. Ja, und im Schatten der Sachsen-Anhalt-Wahl startet heute im Bundestag die Haushaltswoche. Finanzminister Klingbeil stellt seinen Entwurf fürs nächste Jahr vor. In den Debatten wird es auch um den Reformkurs gehen. In der Koalition sagen einige, da müssen wir noch mal ran. Im Handelsstreit mit den USA schlägt Kanada heute zurück und verhängt jetzt Zölle von bis zu 50% auf US-Waren. Betroffen sind unter anderem Stahl, Aluminium und Milchprodukte. Gleichzeitig will Kanada Unternehmen helfen, die von US-Zöllen betroffen sind. Wer mit den Bussen in den großen Städten in Schleswig-Holstein unterwegs ist, der muss wohl umplanen. Die Gewerkschaft Verdi hat die Mitarbeiter in den kommunalen Busunternehmen zum Warnstreik aufgerufen. Die allermeisten Busse der KVG von Aktivbus Flensburg sowie der Stadtwerke Lübeck und Neumünster sowie der Verkehrsbetriebe Kreis Plön dürften ausfallen.
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2: Also das ist wirklich der Inbegriff von gähnender Leere. Die Kaffeetasse ist leer und ohne Kaffee muss ich immer gähnen.
3: Ja, deswegen hüpfen wir ganz schnell zu unserer Kaffeemaschine in die Küche und füllen auf. Ihr müsst das ja vielleicht auch machen. Wir unterstützen euch musikalisch dabei mit brandneuer Musik.
2: Social Distortion jetzt hier für euch am Start mit Tonight.

0: I love Rock'n'Roll. Da haben wir doch alle was gemeinsam mit Joan Jett und ihren Blackhearts. Hier bei Radio Bob am Dienstagmorgen mit Saskia und Carsten. Und ab sofort gibt's wieder aufs Maul und es geht um die Wurst.
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0: Christoph, hier kommt eure Schätzfrage. Wie hoch ist der größte Gitarrenverstärker der Welt laut Guinness Buch der Rekorde? 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
4: Wow.
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5: Nee, da mache ich kleiner.
2: Sag uns eine Zahl.
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0: Das ist gut, denn du bist deutlich näher dran an der richtigen Antwort. Die ist nämlich 2,47 Meter. Nur in Anführungsstrichen. 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
5: Und Ruhm und Ehre, ja.
2: Und eine Geschichte, mit der du jetzt auch nochmal angeben kannst demnächst.
5: Auf jeden Fall.
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0: Better times will come. Fury und the Slaughterhouse versprechen uns eine bessere Zukunft, über die würden wir uns alle freuen. Und ja. Auf jeden Fall eine gute Zukunft steht ein Oasis-Fans bevor. Hier ist Radio Bob mit Saskia, mit Carsten, denn sie kommen wieder auf Tour.
1: Naja, offiziell ist hier noch gar nichts.
0: Ach, komm schon.
1: Offiziell ist hier noch gar nichts, aber sie teasen mit kleinen Videos über Social Media die Konzertorte, an denen sie dann im nächsten Jahr höchstwahrscheinlich Halt machen werden. Mit dabei ja Glasgow, Manchester, Knebworth, dann Barcelona, München und ganz neues Amsterdam auch dazugekommen. Glaube ich zumindest, weil so deutlich sind sie ja dann nicht. Man muss das heraus spekulieren, welche Stadt gemeint ist.
0: Ja, aber nehmen wir doch mal das Ding für München, ganz ehrlich. Dieses Teaser-Video, was sie da auf Social Media hatten, da diese zwei Frauen, die da irgendwie an dem Auto stehen, diese zwei Typen, die sich dahinter im Hintergrund prügeln, völlig sinnlos. Und dann diese Durchsage, dass also irgendwie ein Konzert geplant ist. Warum sollte man sonst sowas machen? Einfach so?
1: Nein, es wird eine Tour 2027 geben und dann hoffentlich auch bald Vorverkaufsstart, bei dem man, ich denke mal, sehr, sehr schnell sein muss.
0: Ja, absolut, die Fans flippen aus. Es tut sich was bei Oasis und wir haben sie jetzt hier für euch mit Whatever. Schönen Dienstag mit Radio Bob.

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2: Mit mir, Saskia Schenk.
1: In Concert
2: hat der Boss Bruce Springsteen mal wieder die Kameras mitlaufen lassen und bringt einen neuen Konzertfilm raus. Gedreht wurde das Ganze dieses Jahr bei einer Show in Philadelphia auf seiner höchst politischen Land of Hope and Dreams US-Tour, zusammen mit Rage Against the Machine-Gitarrist Tom Morello. Schon ab morgen soll man den Philadelphia Freedom Cut streamen können.
1: Trennung.
2: Die steht jetzt offenbar wirklich bei Journey ins Haus. Bei den Classic-Rockern hängt der Haussegen ja quasi durchweg schief und jetzt hat sich ihr aktueller Frontmann Anel Pineda im Grunde verabschiedet. Nachdem er in Japan bei zwei Shows durch den Journey-Tribute-Sänger Hugo Valenti schon mal für ein paar Songs ersetzt wurde, schrieb Anel jetzt auf Social Media zu einem Foto der Band mit Hugo: Das ist die Band. Jetzt kann ich zurücktreten. Herzlichen Glückwunsch.
3: Vega ist am Start und das ist nicht einfach nur ein Tief, sondern es ist ein ganzes Tiefdruckkomplex.
2: Ja, ja, ja. Komplex sind sie, die Tiefs. Ja. Viele Wolken bringt Vega mit und auch stellenweise Regen, einzelne Schauer oder Gewitter. Es kann vor allem in Richtung Südosten am Anfang noch ein bisschen Sonne geben und morgen kriegen wir dann auch eine durchwachsene Mischung mit einzelnen Schauern, die kräftig werden können oder eben auch Gewittern bei 19 Grad, nur noch maximal.
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3: Radio Bob rockt Schleswig-Holstein und da werfen wir mal den Blick auf die Straßen. Wir haben die A1 hier, Bremen-Lübeck zwischen Maschener Kreuz und Dreieck-Norderelbe, stockt es auf 3 Kilometer und hier gab es einen Unfall. Die A7 in Richtung Norden vom Elbtunnel stockt es auf 4 Kilometer. Wenn ihr unterwegs seid, kommt gut und sicher an.
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2: Wir als Menschen neigen ja manchmal dazu, dass, wenn die Zeiten schlecht sind, wir uns in schöne Gedanken zurückflüchten, in die Vergangenheit. Ja. Als gefühlt alles einfacher und schöner war.
3: Ja. Und weil die Musik halt auch einfach gut war. Ich meine, die ist heute noch gut, aber sie war halt 1989 halt einfach sensationell, das muss man sagen. Und das ist, also ich sag mal ganz unabhängig davon, wie ich mich fühle, das hier macht immer Spaß. Immer.
2: Ja, das ist eine schöne Zeit, in die du dich gerne zurück, nein, nicht flüchtest, aber zurückerinnerst an diese Zeit.
3: Ja, es ist Party und es ist der Beweis, dass die Fiedel aber sowas von rockt. Ja, hier sind New Model Army für euch mit Vagabonds.

0: No One Knows, Queens of the Stone Age waren das hier bei Radio Bob. Am Dienstag mit Saskia, mit Carsten. Und ja, es ist manchmal schon wirklich hart, ja, was wir uns da anhören müssen. Aber wir machen es. Dafür sind wir da und wir tun es gern.
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2: 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Und bei Isabel Bock war das der Fall.
3: Genau, leider ja, weil ich durch meine Mutti Silbereisen musste und als Kind ihn echt toll fand.
2: Gott, den Florian.
0: So furchtbar.
3: Ja.
0: Ja, weißt du, nicht nur musikalisch, auch sonst. Es ist so grauenvoll weg damit. Oh.
2: Aber sag mal, warum fandest du den denn toll?
3: Ach, das kann ich dir gar nicht mehr so sagen. Weil er irgendwie anders war als die anderen.
2: Ja,
3: glaube ich.
0: Aber pass auf, wir lassen einfach diese finsteren Zeiten hinter uns und schmeißen da kein Salz mehr in die Wunde. Das tut nur unnötig weh. Ja. Wir gucken nach vorne. Was denn jetzt angesagt bei dir?
3: Ja, alles Metallica, Motorhead, Billy Idol. Sowas.
2: Ja, wer hat dich denn zum Rock gebracht?
3: Mein Freund, mein Lebensgefährte.
0: Okay, womit kam der um die Ecke? Womit hat er dich überzeugt?
3: Also er, ganz witzig, er sah aus wie Billy Idol, also seine Haare, seine Auftreten.
2: Aha, du stehst auf blond, ja. Merken wir. Von Florian Silbereisen rüber zu Billy Idol gewechselt.
3: Genau.
0: Ja. Nicht, dass irgendwann auch Scooter dazwischen kommt. Nee, Gottes Willen.
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3: Oh, wie schön. Dankeschön.
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0: Gitarre runter. Klare Ansage von Bela B. hier bei Radio Bob am Dienstagmorgen mit Saskia, mit Carsten am Europäischen Tag der Ersten Hilfe. Das heißt, wir kümmern uns heute um Lebensrettung und da hilft Musik ja auch eine ganze Menge.
1: Deswegen wollen wir von euch wissen, welche Songs, welche Bands, welche Alben haben euch im übertragenen Sinne schon mal das Leben gerettet. Ursula hat uns über die MyBob-App geschrieben. Liebes Bob-Team, nach einer gescheiterten Auswanderung und dem Kampf mit Depressionen war für mich Unraveling von Muse mein Anker und Lebensretter. Muse höre ich schon ewig und sie berühren mich immer wieder mit ihrer Musik. Ursula, das kann ich nur 1:1 unterschreiben und komplett verstehen.
0: Mike hat uns auch geschrieben und er berichtet Folgendes. Vor ein paar Jahren hat mir nach einem Unfall mit Schädelbruch das Album Mein rasend Herz von Extremo und unter anderem der darauf enthaltene Song Raue See die Kraft und auch den Willen gegeben, mich zurück in den Alltag wieder zu arbeiten und Abläufe wieder auf die Reihe zu kriegen. Das war bestimmt ein sehr harter Weg und die Musik hat ihm dabei geholfen. Also auch heute gibt ihm die Musik immer noch Kraft in schwereren und auch traurigen Situationen.
1: Wir sind auf der Suche nach lebensrettender Musik über die MyBob-App. Schickt uns gerne eine schnelle Sprachnachricht ins Studio heute zum Europäischen Tag der Ersten Hilfe.

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8: Ich bin Imme Kasten. Guten Morgen. Nach der Sachsen-Anhalt-Wahl befürchten Wirtschaftsverbände, dass eine AfD-geführte Regierung den Fachkräftemangel verschärft. Ausländische Fachkräfte könnten einen Bogen um Deutschland machen, so der Handelsverband. Offene Stellen seien schon jetzt kaum zu besetzen, sagen etwa die Maschinenbauer. Deutschlands Schüler schneiden im PISA-Test so schlecht ab wie noch nie. Die 15-Jährigen können immer schlechter lesen und rechnen und auch in Naturwissenschaften geht's abwärts. Die Bild berichtet vorab über die Studie, die heute veröffentlicht wird. Ja, und im Schatten der Sachsen-Anhalt-Wahl startet heute im Bundestag die Haushaltswoche. Finanzminister Klingbeil stellt seinen Entwurf fürs nächste Jahr vor. In den Debatten wird es auch um den Reformkurs gehen. In der Koalition sagen einige, da müssen wir noch mal ran. Im Handelsstreit mit den USA schlägt Kanada heute zurück und verhängt jetzt Zölle von bis zu 50% auf US-Waren. Betroffen sind unter anderem Stahl, Aluminium und Milchprodukte. Gleichzeitig will Kanada Unternehmen helfen, die von US-Zöllen betroffen sind. In Ahrensburg ist ein 32-Jähriger festgenommen worden, der mit einer Machete bewaffnet auf eine 43-Jährige und deren Begleiter losgegangen sein soll. Die Frau wurde lebensgefährlich, der Mann leicht verletzt. Das Motiv für die Tat ist noch unklar. Laut Polizei war der Tatverdächtige möglicherweise in einem psychischen Ausnahmezustand.
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9: Das Jahr 1982 ist für die Musik sehr wichtig, Stichwort CD, denn in dem Sommer damals beginnt in Langenhagen bei Hannover die erste industrielle Serienfertigung der Kompaktdisc. Hat am Anfang kaum einer gehört, denn ein CD-Player kostet damals 1000 Mark und die ersten CDs 40 Mark. Dagegen ist eine LP damals für die Hälfte zu haben. Hier ist das Jahr 82, Asia, Heat of the Moment.

Metallica bei Radio Bob. Until It Sleeps. Ja, einige von euch werden Metallica demnächst in einer ganz anderen Dimension erleben. Ab Oktober spielen Metallica in Las Vegas in The Sphere, also in dieser riesigen kugelförmigen Konzerthalle mit dieser gigantischen LED-Innenwand und einem Soundsystem, das den Klang sehr gezielt im Raum verteilen kann. Geplant sind insgesamt 24 Konzerte bis März 2027. Gespielt wird immer nach dem sogenannten No-Repeat-Weekend-Prinzip, also zwei Shows an einem Wochenende, zwei komplett unterschiedliche Setlist und kein Song wird wiederholt. Lars Ulrich sagt, er habe schon nach wenigen Sekunden bei seinem ersten Besuch in The Sphere gewusst, das müssen wir machen. Für die Band sei das auch komplettes Neuland und eine Chance neu zu denken, wie Metallica live mit dem Publikum interagieren kann. Wie die Bühne und die visuellen Welten genau aussehen werden, da hält sich die Band bislang noch bedeckt. Klar ist aber, die riesige 16K LED-Fläche soll voll in die Show eingebunden werden. Sogar Fanfotos werden für die Leinwand gesammelt. Die Bildschirmfläche im Innern ist ja ungefähr so groß wie 4 Footballfelder. Das dürfte dann bei Songs wie One, Master of Puppets oder auch Enter Sandman wohl doch ziemlich spektakulär werden. Falls ihr dort extra hinreist, meldet euch mal, wie es war, über unsere kostenlose MyBob-App. Andrea Schmidt hier. Wir rocken durch den Dienstag, jetzt mit Jet. Cold Hard Bitch bei Radio Bob.

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0: Heute ganz anders als gestern, fast nur Wolken, ab und an Regen oder auch Schauer und das bei 18 bis 23 Grad. Und auch morgen wechselhaft und insgesamt viele Wolken, einzelne Schauer, die zum Teil kräftiger sind, bei dann bis zu 19 Grad.
1: Der Radio Bob rockt Schleswig-Holstein-Verkehr, dann KI jetzt noch genauer. Auf der A7 Hannover Richtung Flensburg gibt es zwischen Hausbruch und dem Elbtunnel 5 Kilometer Stau.
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0: Freddy Reckless von Frau Taylor Momsen bekommt morgen einen ziemlich besonderen Job. Beim NFL-Saisonauftakt in Seattle steht sie mit den verbliebenen Mitgliedern von Soundgarden auf der Bühne und übernimmt dabei die Gesangsparts des 2017 verstorbenen Chris Cornell. Mit dabei ist auch Pearl Jam-Gitarrist Mike McCready. Für Momsen schließt sich damit ein Kreis, denn The Pretty Reckless waren 2017 noch mit Soundgarden auf Tour. Und hier ist Taylor Momsen mit The Pretty Reckless und

Linkin Park bei Radio Bob Numb. Als Linkin Park, wenn die im Sound Anfang der 2000er durch die Decke gehen, da prägen sie den Sound einer ganzen Generation. Doch dann kommt dieser tragische Sommertag im Jahr 2017. Der plötzliche Tod von Frontmann Chester Bennington schockiert die Musikwelt. Und von einem Tag auf dem anderen steht die Welt für die Band dann still. Jahrelang ist völlig unklar, wie es mit Linkin Park weitergehen könnte, ob es überhaupt weitergeht oder ob das Kapitel für immer geschlossen ist. Doch so echte Leidenschaft, die lässt sich nicht einfach abstellen. Hinter den Kulissen finden Mike Shinoda, Johan und die Band nach Jahren der Trauer wieder zusammen. Und mit Emily Armstrong an den Vocals wagen sie dann den Schritt ins Scheinwerferlicht zurück. Und das Ganze natürlich mit Respekt vor der Vergangenheit, aber auch mit neuer, roher Energie für die Zukunft. Es war irgendwie für viele das Comeback des Jahrzehnts. Und wie genau dieser steinige, sehr emotionale Weg vom tiefsten Schmerz zurück auf die größten Bühnen der Welt aussieht, das könnt ihr bald hautnah miterleben. Linkin Park bringt ihre Doku an Shatter. Ende diesen Monats dann in die Kinos. Andrea Schmidt hier, in Bobs Vormittag. Jetzt mit Classic Rock, Foreigner, Hot Blood.

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3: Ich bin Imme Kasten. Guten Tag. Wirtschaftsverbände schlagen nach der Sachsen-Anhalt-Wahl Alarm. Sie fürchten, dass eine AfD-geführte Regierung den Fachkräftemangel weiter verschärfen könnte, weil Beschäftigte aus dem Ausland künftig eventuell einen Bogen um Deutschland machen. Dabei sind viele Firmen, gerade in Sachsen-Anhalt, auf sie angewiesen, heißt es. Deutschlands Schüler schneiden im PISA-Test so schlecht ab wie noch nie. Die 15-Jährigen können immer schlechter lesen und rechnen und auch in Naturwissenschaften geht's abwärts. Die Bild berichtet vorab über die Studie, die heute veröffentlicht wird. Im Bundestag startet heute die Haushaltswoche. Finanzminister Klingbeil stellt seinen Etatentwurf fürs nächste Jahr vor, mit einer geplanten Neuverschuldung von 119 Milliarden Euro. Außerdem werden zwei neue Bundesminister vereidigt. Steffen Bilger übernimmt das Verkehrs-, Carsten Linnemann das Gesundheitsministerium. In Indonesien normalisiert sich der Flugverkehr nach dem jüngsten Vulkanausbruch wieder. Die meisten Flughäfen haben ihren Betrieb wieder aufgenommen. Rund 3000 Flüge mussten zwischenzeitlich gestrichen werden. Mehr als 340.000 Fluggäste saßen fest. Ein Angriff nach dem Weinfest in Uetersen beschäftigt jetzt die Mordkommission der Kripo Itzehoe. Ein 21-Jähriger war bei der Attacke am Wochenende lebensgefährlich verletzt worden. Ein 24-Jähriger wurde festgenommen. Er ist mittlerweile wieder auf freiem Fuß. Gegen ihn wird aber wegen versuchten Totschlags ermittelt. Die Polizei sucht Zeugen.
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4: Nickelback meldet sich zurück und diesmal soll wirklich alles drinstecken. Das neue Album Everything Under the Sun erscheint am 30. Oktober und Chad Kroeger, der Frontmann, verspricht darauf, jede Seite der Band, also Songs, die so hart sind wie das, was wir von Nickelback gewohnt sind, aber auch Stücke, bei denen die Kanadier bewusst neue Wege ausprobieren. Es gibt ja auch schon Vorgeschmack im Weiteren und da holen sich Nickelback prominente Unterstützung. An der Gitarre John Five von Motley Crue. Hier ist Red.

0: Frank Turner bei Radio Bob, Four Simple Words. Andrea Schmidt hier. Wer hat in der Rockwelt wirklich den Durchblick? Ich hoffe doch ihr, oder? Wir schicken euch in das direkte Duell gegen eure Musikhelden.
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0: Bands gegen Fans. Ja, das gibt's nur bei uns. Immer um kurz nach 7 am Morgen und um kurz nach 5 am Nachmittag. Wir stellen eine musikalische Schätzfrage. Der Rockstar, der tippt zuerst und legt die Messlatte vor. Danach schlagt ihr dann zu. Wer am dichtesten an der richtigen Antwort ist, der holt den Sieg. Heute Morgen Christoph Karger. Und wen hat der Zufallsgenerator als Gegner für ihn ausgesucht?
2: Hey, what's up, guys? I'm Noodles.
3: And I'm Dexter.
2: We're the Offspring and you are ready to beat the Rockstar.
4: Geil. Punkrock ist schon meine Lieblingsmusikrichtung und ich hatte tatsächlich mal ein ganz cooles Erlebnis mit ihnen, weil ich habe vor 10 Jahren die Salty Dog Cruise gemacht und da waren sie Headliner und die Bands gefühlt, die waren alle vorne mit bei den Normalsterblichen und sind bei uns abgehangen. Und da hat sich mit dem Noodles ein schöner, feuchtfröhlicher Abend am Tresen entwickelt.
5: Ja. Gut, dann hast du ja schon mal mit ihm eingehoben und jetzt haust du ihm vielleicht einen auf die Nase, weil du dich besser mit Rockmusik auskennst.
4: Ich hoffe es.
6: Ja, du musst dich jetzt auch nicht zurückhalten, nur weil ihr mal an der Bar gesessen habt. Du kannst jetzt alles
4: geben. Nee, es war auch nicht meine Intention.
5: Christoph, hier kommt eure Schätzfrage. Wie hoch ist der größte Gitarrenverstärker der Welt laut Guinness Buch der Rekorde? Noodles und Dexter, was sagt ihr?
2: How tall is the largest guitar amp?
3: Wow.
2: I'm gonna say it's between 1 foot and 1,000,000 feet. I'm gonna say 53 feet tall.
3: 53, okay.
5: Gut, wir übersetzen das jetzt mal. 53 Feet sind 16,15 Meter. Meinst du, der ist größer oder der ist kleiner?
4: Nee, da mache ich kleiner.
6: Sag uns eine Zahl.
4: Dann sage ich 6 Meter.
5: Das ist gut, denn du bist deutlich näher dran an der richtigen Antwort. Die ist nämlich 2,47 Meter. Nur in Anführungsstrichen.
4: Nein.
5: Und damit 100 Euro und... Ruhm und Ehre.
4: Und Ruhm und Ehre, ja.
6: Und eine Geschichte, mit der du jetzt auch nochmal angeben kannst demnächst.
4: Auf jeden Fall.
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9: Geht halt in Richtung Herbst. Und heute merken wir das wieder, kaum Sonne, also Wolken. Es regnet oder schauert zwischendurch mal und das bei 18 bis 23 Grad. Morgen noch frischer, maximal 19 Grad. Ansonsten wieder viele Wolken und auch dann immer mal wieder Schauer.
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11: Der Radio Bob rockt Schleswig-Holstein-Verkehr, dank KI jetzt noch genauer. Nichts los auf den Straßen, aktuell ist alles frei.
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9: Jetzt zwei absolute Rockgiganten und ein legendärer Song. Als Ozzy Osbourne Lemmy Kilmister Hellraiser schreiben, nimmt ihn erst damals Ozzy auf und ein Jahr später Lemmy mit Motorhead. Ein gemeinsames Duett gibt es zu Lemmys Lebzeit nie. Zum 30-jährigen Jubiläum werden die Original-Gesangsspuren beider Legenden aber zusammengemischt und das Ergebnis geht voll durch die Decke. Wir sind Ozzy Osbourne und Lemmy Kilmister und Hellraiser.

Brian Adams bei Radio Bob, Summer of 69. Hey, für alle Vinyl-Fans und Fans der handgemachten Musik. Da gibt's seit letzten Freitag einen echten Leckerbissen, denn Brian Adams hat sein legendäres Akustik-Live-Album Bare Bones zum allerersten Mal auf Schallplatte rausgebracht. Auf diesem Album zeigt sich der kanadische Rockstar dann von seiner intimsten Seite, so ganz ohne großes Bandbesteck. Nur begleitet von Gitarre und Piano, so reduziert er seine zeitlosen Mega-Hits wie Heaven oder auch Summer of 69 auf das absolute Minimum. Und genau das zeigt ja, was für ein fantastisches Songwriting hinter diesen Welterfolgen steckt. Da sitzt jeder Ton und jede Emotion geht direkt unter die Haut. Als besonderes Highlight für die neue Vinylauflage hat Brian Adams noch einen echten Bonus draufgepackt. Die Platte enthält eine brandneue, aktuelle Live-Aufnahme seines Hits Here I Am. Naja, vielleicht plaudert Brian darüber ja auch heute Abend, denn immer dienstags sitzt er am Bob-Mikro, die Brian Adams Radio Show ab 21 Uhr. Direkt nach der Alice Cooper Show. Andrea Schmidt hier. Jetzt neuer Rock, eine der dienstältesten Bands der Rockgeschichte. Hier sind die Stones und Mr. Charm bei Radio Bob.

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1: 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Jetzt die Nachrichten.
2: Ich bin Imme Kasten. Guten Tag. Deutschland ist in Sachen Bildung nur Mittelmaß. Im internationalen Bildungsvergleich schneiden die 15-jährigen Schüler so schlecht ab wie nie zuvor. Laut PISA-Studie können sie immer schlechter lesen und rechnen. Ein Grund: die Schüler hängen zu viel am Smartphone und lesen zu wenig. In der Stromerzeugung in Deutschland spielen erneuerbare Energiequellen eine immer größere Rolle. In der ersten Jahreshälfte lag der Anteil bei gut 59%, so das Statistische Bundesamt. Die Windkraft war erneut die wichtigste Quelle, gefolgt von Kohle, Sonne und Gas. Nach der Sachsen-Anhalt-Wahl befürchten Wirtschaftsverbände, dass eine AfD-geführte Regierung den Fachkräftemangel verschärft. Ausländische Fachkräfte könnten einen Bogen um Deutschland machen, so der Handelsverband. Offene Stellen seien schon jetzt kaum zu besetzen, sagen etwa die Maschinenbauer. Wer mit den Bussen in den großen Städten in Schleswig-Holstein unterwegs ist, der muss wohl umplanen. Die Gewerkschaft Verdi hat die Mitarbeiter in den kommunalen Busunternehmen zum Warnstreik aufgerufen. Die allermeisten Busse der KVG von Aktivbus Flensburg sowie der Stadtwerke Lübeck und Neumünster sowie der Verkehrsbetriebe Kreis Plön dürften ausfallen. Tennisprofi Alexander Zverev steht im Viertelfinale der US Open. Der Hamburger setzte sich gegen den Italiener Luciano Daderi glatt in 3 Sätzen durch. Damit hat Zverev bei allen 4 Grand Slams in diesem Jahr die Runde der letzten 8 erreicht.
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3: Avatar Live, das ist schon was Besonderes. Bei einem Song bei ihren Konzerten wird es mal richtig schräg. Frontmann Jonas Eckerström verschwindet von der Bühne, taucht irgendwo im Publikum wieder auf, knotet ein Luftballontier, meist ist es ein Hund, und spielt anschließend auch noch Posaune. Tja, ganz normale Avatar-Show. Also, wenn ihr das mal erleben wollt, im Dezember gibt es Konzerte in Oberhausen, Ulm und Frankfurt, präsentiert von Radio Pop. Gleich Avatar, neuer Rock, Crying Fire, For Journey und Ask the Lonely.

0: The Smashing Pumpkins bei Radio Bob 1979. Andreas Schmidt hier. 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
2: 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Momentan ist so viel Scheiße, so viel Hektik, so viel Probleme auf der ganzen Welt. Und dann kommt dann dieser Podcast und ja, man hört mal nerdige Sachen, man hört einfach mal lebensfrohe Sachen, man lacht einfach mal. Es ist einfach, ja, man verliert einfach mal manchmal auch einfach mal die Realität und man fühlt sich einfach wohl. 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
2: Die schrägen Geschichten sind eigentlich immer die, dass immer der Jean versucht, den Falk immer zu bremsen, wenn er abschweifen will. Das ist immer schräg. Er kann ja gerne mal ihn weiterreden lassen.
0: Warum sind Saltatio Mortis für euch so eine besondere Band?
2: Sie geben einfach halt der ganzen Community einfach so echt viel. Also wir waren ja schon auf 3 Konzerten von denen und man merkt halt einfach diese Stimmung, die da ist, dieses Wohlfühlen, dass jeder Mensch gleich sein kann. Das ist einfach wir sind schon auf einigen Konzerten gewesen, auch von einigen Bands und bei Saltatio Mortis hat man immer dieses Gefühl, nach 2 Stunden, man fühlt sich einfach so richtig gut. Man wird zwar erst davor erstmal 2 Stunden vom Alea einmal quer durch den Kakao gezogen, weil das einfach Höchstleistung ist, die er da macht und auch mit uns macht, aber man fühlt sich einfach schön und das hat bis jetzt noch keine andere Band geschafft, muss ich ganz ehrlich sagen.
0: Dann werdet ihr euch bei uns auch wohlfühlen. Ihr seid dabei, herzlichen Glückwunsch!
2: Super, Dankeschön! Das freut uns.
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5: Heute ganz anders als gestern, fast nur Wolken, ab und an Regen oder auch Schauer, und das bei 18 bis 23 Grad. Und auch morgen wechselhaft und insgesamt viele Wolken, einzelne Schauer, die zum Teil kräftiger sind, bei dann bis zu 19 Grad.
6: Der Radio Bob rockt Schleswig-Holstein Verkehr, dann KI jetzt noch genauer. Auf der A1 Lübeck Richtung Hamburg gibt es zwischen Oehlendorf und Billstedt 2 Kilometer Stop and Go.
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5: New Jersey muss sich seit Jahrzehnten Sprüche vom großen Nachbarn New York anhören. Aber wer von dort kommt, der trägt das mit Stolz. Brian Fallon bringt genau dieses Lebensgefühl jetzt auf den Punkt. Ehrlich und mit gewohnter Reibeisenstimme verneigt sich der Gaslight Anthem Frontmann vor seinen Wurzeln. Hier ist Brian Fallon mit neuem Rock. Hier ist Not Bad for New Jersey.

0: Bruce Springsteen, Radio Nowhere, Marade Bob, Andreas Schmidt hier. Heute ist der Europäische Tag der Ersten Hilfe. Das ist ein Tag, der uns daran erinnert, wie schnell aus einer normalen Situation ein Notfall werden kann. Und es gibt ja auch Songs, die Leben retten können. Na, die richtige Herzdruckmassage. Die braucht ein Tempo von 100 bis 120 Beats pro Minute. Und das funktioniert mit einigen Songs. Queen, Another One Bites the Dust zum Beispiel. Auch Niki weiß das, hat uns geschrieben, lebensrettende oder gar wiederbelebende Musik. AC/DC, Highway to Hell, hat den idealen Rhythmus für die Reanimation. Bon Jovi, It's My Life, ist auch im perfekten Tempo. Und Survivor, Eye of the Tiger, hat auch exakt das Tempo für die Herzdruckmassage. Aber Rock kann auch anders helfen. Mike aus Hattingen hat gemeldet. Vor ein paar Jahren hat mir nach einem Unfall mit Schädelbruch und so weiter das Album Mein rasend Herz von In Extremo und anderem auch der darauf enthaltene Song Raue See die Kraft und den Willen gegeben, mich zurück zur Erledigung alltäglicher Sachen und Abläufe zu kämpfen. Die kraftvolle, trotzige und energische Weise des ganzen Albums haben meine Regeneration erheblich verkürzt. Welche Songs haben euch schon mal geholfen? Sagt auch gerne Bescheid als Mail oder Sprachnachricht über unsere kostenlose MyBob-App. Mehr Rock hilft auf jeden Fall immer bei der Arbeit. Jetzt ZZ Top, LaGrange, Baradi Bob.
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Yes, waren das mit Owner of a Lonely Heart hier bei Radio Bob. Und gleich gibt's Blink 182, die für 2027 große Pläne haben. Ne? Vielleicht gibt's nächstes Jahr schon das neue Album, an dem sie jetzt arbeiten wollen. Im Sommer kommen sie dann auch nach Europa, um jede Menge Shows zu spielen. Unter anderem bei Rock am Ring, präsentiert von Radio Bob. Also sie scheinen auch weiterhin gut als Trio zu funktionieren. Ne? Nachdem Gitarrist Tom DeLonge 2022 ja wieder eingestiegen ist, wusste man nicht so genau, wie lange die gemeinsame Arbeit anhält. Immerhin hat er Blink 182 vorher schon zweimal verlassen. Aber das Comeback war wohl nicht zeitlich begrenzt. Wir freuen uns auf jeden Fall drüber. Hier sind Blink 182 mit All in My Head. 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

Einmal habe ich Billy Talent bisher live gesehen und stand leider ganz blöd bei dem Konzert, nämlich in so einer Ecke, wo sich keiner so richtig bewegt hat. Sehnsüchtig habe ich auf die Reihen ganz vorne geguckt und auf den Moshpit, also nächstes Mal mache ich es definitiv anders. Der Song hier passt ganz gut dazu, Hanging Out With All The Wrong People bei Radio Bob.

0: The Sweet mit Love is Like Oxygen hier in Bobs Mittag. So ein paar Stunden noch in Bobs Nachmittag gibt es das nächste Duell.
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0: Ja, was für eine Hammershow für euch, ne? 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Also ein Aufeinandertreffen der ganz besonderen Art. Um kurz nach fünf geht's in Bobs Nachmittag mit André Dostal in die nächste Runde, wo Silke gestern schon ordentlich ausgeteilt hat.
2: 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Viel Erfolg.
3: Bist du so eine Zockerin, Silke? Bist du so gut in sowas?
4: Absolut. Ich bin eine totale Zockerin, ja.
3: Okay, pass auf. Dann kommt jetzt hier eure Frage. Es geht um das 25. Jubiläum von Rock am Ring im Jahr 2010. Wie viele Bands haben da gespielt? Kai, Christoph, was meint ihr?
2: 250.
5: Die sind gut. 130.
2: Ja, wahrscheinlich ist 130 besser. Wir nehmen 130. Ich schließe mich meinem Sänger an. Der hat recht. Der hat immer recht.
3: Also, 130 sagt die Band. Was sagt denn Silke?
4: Ich würde sagen, ich sage jetzt mal 98.
3: Und die richtige Lösung? Es sind 85 Bands aufgetreten. Silke! Kai, Christoph, 85 Bands.
2: Echt? Mehr nicht?
3: Nee.
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4: Ja. Wie geil, ja.
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4: Super. 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
2: Ich bin Imme Kasten. Guten Tag. Die Polizei hat den Mann, der hinter den Angriffen auf die Stromversorgung in Deutschland stecken soll, offenbar gefasst. Er ist den Ermittlern bei einer Verkehrskontrolle in Nordrhein-Westfalen ins Netz gegangen, berichtet die FAZ. Seit Tagen hatte die Polizei nach dem 48-Jährigen gefahndet. In Deutschland können 15-jährige Schüler immer schlechter lesen und rechnen. Im internationalen Bildungsvergleich schneiden sie so schlecht ab wie noch nie. Deutschland ist in Sachen Bildung nur Mittelmaß, das zeigt die aktuelle PISA-Studie. Ein Grund, die Schüler lesen einfach zu wenig. Unter dem Eindruck des AfD-Erfolgs in Sachsen-Anhalt debattiert der Bundestag diese Woche übers Geld. Finanzminister Klingbeil hat zum Start der Haushaltswoche einen Spagat versucht. Einerseits lobt er den Reformkurs der Bundesregierung, andererseits warnt er davor, zu weit zu gehen und den Sozialstaat abzubauen. Kunstdiebstahl in Frankreich. Aus einem Museum in der Nähe von Nizza an der Côte d'Azur sind 4 Renoir-Gemälde geklaut worden. Die Polizei rückte am frühen Morgen wenige Minuten nach dem Alarm an. Da waren die beiden Täter aber schon weg. Der geschätzte Schaden etwa 9 Millionen Euro. Tennisprofi Alexander Zverev steht im Viertelfinale der US Open. Der Hamburger setzte sich gegen den Italiener Luciano Daderi glatt in 3 Sätzen durch. Damit hat Zverev bei allen 4 Grand Slams in diesem Jahr die Runde der letzten 8 erreicht.
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3: Iron Maiden hatten letztes Jahr 50-jähriges Bandjubiläum und wollen ihren Fans verspätet jetzt nochmal ein bisschen was schenken. Im Dezember soll ein besonderes Vinyl-Boxset rauskommen mit den ersten 9 Alben. Jede Platte hat dabei eine eigene Farbe und natürlich auch so ein besonderes Cover. Und der Song hier wird dann auf Platte Nummer 3 mit drauf sein. Run to the Hills, jetzt bei Radio Pop.

If It Makes You Happy, das war Sheryl Crow bei Radio Bob. Am 9. Oktober erscheint ihr neues Album Pick You Up, das vor allem Hoffnung und Zusammenhalt thematisiert. Die Sängerin meinte in einem Interview: Ich hoffe, diese Songs wirken wie eine beruhigende Feuchtigkeitscreme auf unseren aufgesprungenen Herzen. Ja. Sehr schöne Metapher. 7 heilende Songs sind mit auf dem Album, also da können wir uns drauf freuen. Schönen Dienstag euch jetzt mit Green Day und American Idiot.

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0: Ich schreibe die sommerlichen Tage noch nicht ab, aber für diese Woche war es das wohl eher. Jetzt haben wir so eine Mischung aus vielen dichten Wolken, Schauern, aber stellenweise bleibt es auch trocken bei 18 bis 23 Grad. Und morgen geht's auch mit einem Mix aus vielen Wolken, paar Schauern, aber auch etwas Sonne weiter bei 19 Grad maximal.
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2: Der Radio Bob rockt Schleswig-Holstein-Verkehr, dann KI jetzt noch genauer. Nichts los auf den Straßen, aktuell freie Fahrt.
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0: Und jetzt mit Tony Iommi, der jetzt

0: Ihr hört Radio Bob eben mit The Killers und When You Were Young. 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
13: Ich bin Lisa Schwarzkopf. Guten Tag. Tagelang haben Ermittler nach dem mutmaßlichen Stromnetzsaboteur gefahndet. Jetzt ist er der Polizei ins Netz gegangen. Der 48-Jährige ist den Beamten nicht weit von einem Kraftwerk bei Aachen aufgefallen. Er hatte Sprengstoff dabei. Der Mann soll hinter Angriffen auf Umspannwerke in Deutschland stecken. Unter dem Eindruck des AfD-Erfolgs in Sachsen-Anhalt debattiert der Bundestag diese Woche übers Geld. Finanzminister Klingbeil hat zum Start der Haushaltswoche einen Spagat versucht. Einerseits lobt er den Reformkurs der Bundesregierung, andererseits warnt er davor, zu weit zu gehen und den Sozialstaat abzubauen. Deutschland ist in Sachen Bildung nur Mittelmaß. Im internationalen Bildungsvergleich schneiden die 15-jährigen Schüler so schlecht ab wie nie zuvor. Laut PISA-Studie können sie immer schlechter lesen und rechnen. Ein Grund, die Schüler hängen zu viel am Smartphone und lesen zu wenig. In Ahrensburg ist ein 32-Jähriger festgenommen worden, der mit einer Machete bewaffnet auf eine 43-Jährige und deren Begleiter losgegangen sein soll. Die Frau wurde lebensgefährlich, der Mann leicht verletzt. Das Motiv für die Tat ist noch unklar. Laut Polizei war der Tatverdächtige möglicherweise in einem psychischen Ausnahmezustand. Die Fußball-Champions League ist zurück. Borussia Dortmund empfängt heute zum Auftakt der Ligaphase den FC Villarreal aus Spanien. Der VfB Stuttgart trifft morgen auf den norwegischen Club Viking Stavanger. Die Bayern und RB Leipzig müssen am Donnerstag ran.
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14: 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Und hier sind sie jetzt auch mit Young Again.

0: Long Road to Ruin, das waren die Foo Fighters hier bei Radio Bob.
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2: Unsere Rocker bringen nicht nur neue Musik raus, einige sind auch im Biergeschäft mit dabei. Andere entwickeln ihren eigenen Kaffee oder Gin. Das ist ja auch alles irgendwie ganz rockig, ne? Oder man macht es einfach wie Farin Urlaub von den Ärzten und stellt eigenes Bio-Olivenöl her. Stella Maris heißt es, wird auf Sardinien am Rande eines Naturschutzgebiets am Meer produziert. Ja, und die Idee dazu ist ihm und einem Freund beim Spazierengehen gekommen, als sie an dem Olivenfeld vorbeigegangen sind, das gerade damals zum Verkauf stand. Ja. Ist zwar irgendwie unrockig, aber natürlich trotzdem eine richtig gute Sache. Hier ist Farin mit den Ärzten. Und ein Song namens Schon da bei Radio Bob.

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12: Viele dichte Wolken hängen am Himmel und es kann auch immer mal schauern bzw. auch ordentlich regnen. Teilweise bleibt es aber auch trocken bei 18 bis 23 Grad und morgen dann ähnlich. Eher bewölkt und auch mal nass, aber örtlich zeigt sich vielleicht auch mal die Sonne bei 19 Grad maximal.
13: Der Radio Bob rockt Schleswig-Holstein Verkehr, dank KI jetzt noch genauer. Auf der A7 Flensburg Richtung Hamburg gibt es zwischen dem Tunnel Schnelsen und Bahrenfeld 7 Kilometer Stau.
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0: Purple Rain von Prince hier bei Radio Bob. Immer wieder so herrlich entschleunigend, der Song. Na, aber jetzt drehen wir wieder auf. Airborne haben nämlich ein neues Album rausgebracht, in das ich mal reingehört habe.
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0: Wo Airborne draufsteht, ist absolute Ekstase drin. Egal ob live auf der Bühne oder auf ihrem neuen, selbstbetitelten Album. Sie sind wieder da und kommen mit Wucht.

Ruhige Balladen sucht man auf dem neuen Airborne-Album vergebens. Da geht's ordentlich nach vorn. Airborne lieben es laut, wild und energiegeladen. Deswegen machen sie auch genau da weiter auf dem neuen selbstbetitelten Album. Von uns gibt's 4 von 5 Bobpunkten.

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3: Ich bin Lisa Schwarzkopf, guten Tag. Die Polizei hat den Mann gefasst, der hinter Angriffen auf die Umspannwerke in Deutschland stecken soll. Er wurde bei einem Kraftwerk in der Nähe von Aachen festgenommen. Der 48-Jährige hatte Sprengstoff dabei. Die Ermittler hatten international nach ihm gefahndet. Zwickmühle für Lars Klingbeil zum Auftakt der Haushaltswoche im Bundestag. Einerseits lobt der Finanzminister die Reformen der Bundesregierung, andererseits warnt der SPD-Chef davor, zu weit zu gehen und den Sozialstaat abzubauen. Um Vertrauen zurückzugewinnen, will er die Gerechtigkeit in den Mittelpunkt stellen. Größere Bauunternehmen aus Schleswig-Holstein haben im ersten Halbjahr dieses Jahres größere Aufträge bekommen als im Vorjahreszeitraum. Das Auftragsvolumen ist um 8% auf rund 1,6 Milliarden Euro gestiegen. Der Umsatz ist dagegen um 8% zurückgegangen. Kunstdiebstahl in Frankreich. Aus einem Museum in der Nähe von Nizza an der Côte d'Azur sind 4 Renoir-Gemälde geklaut worden. 2 wurden aber später im Garten des Museums gefunden. Offenbar hatten sie die Täter auf der Flucht verloren. Der geschätzte Schaden? 9 Millionen Euro. In der Königsklasse rollt der Ball wieder. Zum Start in die neue Saison der Fußball Champions League spielt Dortmund heute gegen Villarreal. Außerdem gibt's den Kracher Real Madrid gegen Inter Mailand. 36 Teams sind in der Ligaphase wieder dabei. Aus deutscher Sicht auch noch die Bayern, Leipzig und Stuttgart.
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4: Und heute Abend ist er hier wieder auf Sendung ab 21 Uhr. Bryan Adams bei Radio Bob mit der Bryan Adams Radio Show.

Benidorm, Mando Diao hier bei Radio Bob. Und um die ist es ja still geworden. Ne? Vor einem Jahr hatte die Band alle Konzerte des Jahres aus, wie es hieß, persönlichen Gründen abgesagt. Jetzt im Januar wurden dann auch geplante Shows für diesen Sommer gestrichen. Da sprach man dann von anhaltenden gesundheitlichen Problemen. Interessant ist allerdings, Sänger Björn Dixgaard, der steht inzwischen wieder auf der Bühne und hat diesen Sommer mehrere Konzerte zusammen mit Viktor Norén gespielt, dem Bruder des früheren Mando Diao-Sängers Gustav Norén. Da haben sie Beatles-Songs gespielt. Was da los ist, man hört nichts. Ne? Sobald wir was erfahren, lassen wir es euch wissen. Hier ist Bobs Nachmittag mit André Dostan und mit ZZ Top. Legs.

Red Hot Chili Peppers. Danny California in Bobs Nachmittag mit André Doster. Es wird wohl keinen Frieden ergeben zwischen den früheren Mitgliedern von Van Halen. Schlagzeuger Alex Van Halen hat den Sänger Sammy Hager in einem Interview gerade nochmal Vollidiot genannt. Und der hat geantwortet, dieser Kommentar ist in dieser Phase unseres Lebens völlig überflüssig. Friede sei mit euch. Hier sind Van Halen. Hier ist Pound Cake bei Radio Bob.

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14: 18 bis 23 Grad heute bei uns in Schleswig-Holstein, dazu viele Wolken, an der Nordsee auch etwas Regen, morgen dann überall Regen und Gewitter bei 19 Grad und zwischendurch, da kann es auch mal ein bisschen länger trocken sein.
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16: Der Radio Bob rockt Schleswig-Holstein-Verkehr, dann KI jetzt noch genauer. Es staut sich auf der A1 Hamburg Richtung Bremen zwischen dem Dreieck Norderelbe und Harburg auf 2 Kilometern. Und auf der A7 Flensburg Richtung Hamburg sind es zwischen dem Tunnel Schnelsen und Bahrenfeld 4 Kilometer Stau.
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14: Und das ist neu von Kiss and Dynamite. Hier ist Glory Days jetzt bei Radio Bob.

der Pet Sematary von den Ramones hier in Bobs Nachmittag mit André Dostal. Nach irgendwie 150 Jahren soll es jetzt eine Fortsetzung des Films Days of Thunder geben mit Tom Cruise. Und im ersten Teil war damals ja dieser Song hier zu hören. Ne? Guns N' Roses, hier ist Knockin' on Heaven's Door.

Yo, Saltatio Mortis sind das, für immer jung. Und sie nehmen eine neue Folge ihres Podcasts Med und Moshpit auf, hier bei uns in den Studios bei Radio Bob. Und da könnt ihr dabei sein, ne? 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Aber ihr habt nur noch eine Woche Zeit, denn am 16. findet das hier statt. Also nächste Woche, Mittwoch, müsst ihr schnell sein, wenn ihr Bock habt. Hier ist Bobs Nachmittag mit André Dostal und das sind The Clash. I Fall.

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1: Ich bin Lisa Schwarzkopf. Guten Tag. Tagelang haben Ermittler nach dem mutmaßlichen Stromnetzsaboteur gefahndet. Jetzt ist er der Polizei ins Netz gegangen. Der 48-Jährige ist den Beamten nicht weit von einem Kraftwerk bei Aachen aufgefallen. Er hatte Sprengstoff dabei. Der Mann soll hinter Angriffen auf Umspannwerke in Deutschland stecken. Wer in den großen Städten in Schleswig-Holstein auf den Bus angewiesen ist, muss umplanen. Die Gewerkschaft Verdi hat in den kommunalen Busunternehmen bis morgen Abend zum Warnstreik aufgerufen. Auch bei den Verkehrsbetrieben Kreis Plön fahren nur Busse von Subunternehmern. Bei der Digitalisierung ist keine andere deutsche Großstadt so weit vorn wie Stuttgart. In einem Bitkom-Ranking verdrängte Stuttgart München von Platz 1. Punkten konnte die Stadt etwa mit ihren Angeboten in den Bereichen Energie und Umwelt sowie der Verwaltung. Auf Platz 3 steht Hamburg. In Indonesien haben die meisten Flughäfen ihren Betrieb wieder aufgenommen. Den hatten sie nach einem Vulkanausbruch einstellen müssen. Rund 3000 Flüge wurden zwischenzeitlich gestrichen. Mehr als 340.000 Fluggäste saßen nach offiziellen Angaben fest. Die Fußball-Champions League ist zurück. Borussia Dortmund empfängt heute zum Auftakt der Ligaphase den FC Villarreal aus Spanien. Der VfB Stuttgart trifft morgen auf den norwegischen Club Viking Stavanger. Die Bayern und RB Leipzig müssen am Donnerstag ran.
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2: Born to Kill von Social Distortion ist für mich bis jetzt das Album des Jahres und wir hören daraus jetzt Tonight bei Radio Bob.

Remains. Metallica sind das hier in Bobs Nachmittag mit André Dostal. Und die haben mehrfach gesagt, dass es sie ohne Motorhead nicht gegeben hätte. Ne? Beide Bands haben dann oft zusammengespielt. Lemmy von Motorhead ist zum Beispiel bei Metallica oft als Gast auf die Bühne gekommen. Und am 50. Geburtstag von Lemmy Kilmister sind die Lemmys aufgetreten. Und das war natürlich Metallica komplett verkleidet. Hier sind Motorhead. Hier ist Heroes bei Radio Bob.

Way You Want It. Journey in Bobs Nachmittag mit André Dostal. Der aktuelle Sänger, Anel Pineda, der will aussteigen, weil er sich Sorgen um seine Gesundheit macht und wegen einer Scheidung hat er auch privat jede Menge Probleme, aber er darf nicht aussteigen. Die Band sagt, er muss seinen Vertrag für die Abschiedstour erfüllen und zwar komplett. Trotzdem holen sie hin und wieder den Sänger einer Tribute-Band auf die Bühne für ein paar Songs, möglicherweise um Pinedas Stimme zu schonen. Aber der muss bis zum Schluss jetzt durchziehen, wie es aussieht, bis Ende November also, wenn die Tour nicht noch verlängert wird. Wir sind Three Doors Down. It's Not My Time bei Radio Bob.

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0: Viel Sonne, im Westen etwas Regen, heute bei 18 bis 23 Grad. Morgen Regen und Gewitter bei 19 Grad, zwischendurch aber auch mal trocken.
1: Der Radio Bob rockt Schleswig-Holstein-Verkehr, dann KI jetzt noch genauer. Auf der A7 Flensburg Richtung Hamburg gibt es zwischen dem Tunnel Schnelsen und Bahrenfeld 5 Kilometer Stau.
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0: Im Januar erscheint das neue Album der Simple Minds, Sacrosanct. Was das heißt, weiß ich nicht. Ich habe dieses Wort noch nie in meinem Leben gehört. Aber damit gehen sie auch auf Tour und spielen 4 Konzerte im nächsten Jahr in Deutschland. Hier sind sie mit ihrem Klassiker, die Simple Minds. Hier ist Don't You Forget About Me.

Das ist neu von John Deva and the Rockets of Love, Bigger Than America, von der neuen Platte, die Mitte Oktober kommt, zusammen mit der Tour, die auf der Elbe startet, denn das neue Album spielen sie einen Tag vor Erscheinen auf einer Kaperfahrt auf einem Dampfer in Hamburg-St. Pauli. Wäre ich gern dabei. Hier ist Bobs Nachmittag mit André Dorsten und mit Slade, Far Far Away.

Open Your Eyes, Alter Bridge. Hier ist Bobs Nachmittag mit André Dostal. Phil Spector war ein berühmter Produzent, ne? Die Ramones, die Beatles, der hat sehr viel gemacht. Dann hat er eine Frau erschossen und darüber werden wir berichten in einer der nächsten Folgen unseres Podcasts True Crime Tracklist, Verbrechen in der Rockmusik. Das hier ist seine Ex-Frau Ronnie Spector zusammen mit Eddie Money. Hier ist Take Me Home Tonight. 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
2: Ich bin Lisa Schwarzkopf, guten Tag. Die Polizei hat den Mann gefasst, der hinter Angriffen auf die Umspannwerke in Deutschland stecken soll. Er wurde bei einem Kraftwerk in der Nähe von Aachen festgenommen. Der 48-Jährige hatte Sprengstoff dabei. Die Ermittler hatten international nach ihm gefahndet. Zwickmühle für Lars Klingbeil zum Auftakt der Haushaltswoche im Bundestag. Einerseits lobt der Finanzminister die Reformen der Bundesregierung, andererseits warnt der SPD-Chef davor, zu weit zu gehen und den Sozialstaat abzubauen. Um Vertrauen zurückzugewinnen, will er die Gerechtigkeit in den Mittelpunkt stellen. Bei der Stromerzeugung in Deutschland spielen erneuerbare Energiequellen eine immer größere Rolle. In der ersten Jahreshälfte lag der Anteil bei gut 59%, so das Statistische Bundesamt. Die Windkraft war erneut die wichtigste Quelle, gefolgt von Kohle, Sonne und Gas. In der EU boomt der illegale Handel mit Tabak und Zigaretten. Davor warnt der Europäische Rechnungshof. Fast jede 10. Zigarette auf dem EU-Markt werde illegal hergestellt oder geschmuggelt. Den EU-Ländern gehen so jedes Jahr etwa 13 Milliarden Euro an Zoll- und Steuereinnahmen durch die Lappen. Tanja Scholz aus Elmshorn hat bei der Paraschwimm-EM in der Türkei Gold geholt und das mit Weltrekord. Über 50 Meter Brust war die Paralympicsiegerin in unter 57 Sekunden im Ziel. Damit hat sie ihren eigenen Weltrekord gleich um mehr als 4,5 Sekunden verbessert.
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3: Wir schauen auf die Uhr und wissen ganz genau, es ist Zeit für Schlag den Rockstar. Nach Pearl Jam und nach Bon Jovi. Hier ist You Give Love a Bad Name jetzt bei Radio Bob.

0: Wreckage, Pearl Jam hier in Bobs Nachmittag mit André Dostal. Immer um kurz nach 7 und immer um kurz nach 5 tritt hier einer von euch an gegen einen echten Rockstar bei Schlag den Rockstar. Und am Telefon ist deswegen jetzt Bobber Tobias Rühl. Moin!
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2: Hallo, servus.
0: So, wir hatten eben im Vorgespräch schon das Problem hier am Telefon, dass du mich nicht so gut verstehen konntest und ich dich nicht, weil du technische Hilfe brauchst. Du hast dir, ich darf das erzählen, ne, du hast dir bei Konzerten so ein bisschen das Gehör ruiniert.
2: Richtig, das habe ich mit über 200 Konzerten,
0: ja.
2: Und besser, schlechter wird.
0: Und war es denn wenigstens bei vernünftigen Konzerten, dass dir das Gehör weggeflogen ist?
2: Also, alles, was groß ist, war früher klein und das habe ich gesehen. Also angefangen von Maiden 84 über mein erstes Konzert, Accept 85.
0: Ja.
2: Jetzt am 30. September jährt sich zum 40. Mal mein erstes Priest-Konzert.
0: Dann bist du ja vertraut mit dem einen oder anderen Rockstar und jetzt gilt es ja, einen zu schlagen. Wir schauen mal, gegen wen du hier antrittst.
3: Hallo Leute, Wolf Hoffmann von Accept hier.
2: Etal! Hoho!
0: Hast du Accept schon live gesehen, natürlich?
2: Ja, mein erstes Accept-Konzert war 1985, die Metal-Hard-Tour.
0: Das heißt, du hast auch sämtliche Besetzungen durch im Grunde?
2: Alle Besetzungen, jawohl.
0: Okay,
2: alle
0: Besetzungen. Dann kommt jetzt hier eure Frage an Wolf und an Tobias. Es geht um das Wacken Open Air 2024. Da wurden mobile Fahrplatten ausgelegt für die Autos. Wie viele Kilometer sind das wohl gewesen? Die Frage geht jetzt erstmal an Wolf.
4: Sagen wir mal 15.
0: 15 Kilometer, sagt Wolf von Accept. Was sagt denn Tobias?
2: Also ich sage das dann mehr, also ich bleibe bei 16.
0: Also wir sprechen von 2024, nicht vom aktuellen, ne, sondern von vor zwei Jahren. Wolf sagt 15 Kilometer, du sagst 16. Bleibst du dabei?
2: Ich sag 16, ich bleib dabei.
0: Es waren nur 9 Kilometer. Tobias!
2: Scheiße!
0: 9!
2: Oh, schade.
0: Wolf, 9 Kilometer!
4: 9 Kilometer, das ist natürlich eine stramme, wow, 9000 Meter.
0: Wir haben was gelernt, ja?
2: Ja.
0: Wir haben trotzdem auch gelernt, das Gehör zu schonen, gelegentlich bei Konzerten.
2: Zu
0: Ruhm und Ehre hat es leider nicht gereicht, aber ich hoffe, es hat
2: trotzdem
0: Spaß gemacht. Und du hast gegen Wolf verloren, ich glaube, es gibt Schlimmeres.
2: Es gibt Schlimmeres, ja.
0: So,
2: und schade, dass es nicht geklappt hat.
0: Aber ich spiele dir jetzt noch Balls to the Wall, Accept, wenn du Bock hast, als kleine Wiedergutmachung.
2: Absolut super. Eines der besten Lieder von Accept.

Lifestyles of the Rich and Famous. Good Charlotte sind das hier bei Radio Bob. Mir ist gerade mal bewusst geworden, dass Ozzy Osbourne ja irgendwie ein total beknackter Name ist, weil Ozzy ist ja nur der Spitzname von Osbourne und nicht sein Vorname. Denn eigentlich heißt er ja John Michael Osbourne. Ja, also man hätte jetzt Johnny Osbourne sagen können oder Mickey Osbourne wegen John Michael, aber Ozzy ist ja nicht der Vorname, sondern der Spitzname von Osbourne. Ihr wisst, was ich meine. Hier ist Ozzy Osbourne. Hier ist Road to Nowhere jetzt in Bobs Nachmittag mit André Doster. Sorry.

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2: Bis 23 Grad heute bei uns in Schleswig-Holstein, dazu viele Wolken, an der Nordsee auch etwas Regen, morgen dann überall Regen und Gewitter bei 19 Grad und zwischendurch, da kann es auch mal ein bisschen länger trocken sein.
3: Der Radio Bob rockt Schleswig-Holstein-Verkehr, dann KI jetzt noch genauer. Es staut sich auf der A7 Hamburg Richtung Flensburg zwischen Großenaspe und Neumünster Süd auf 4 Kilometern. Nach einem Unfall sind da nur 2 Spuren frei und in der Gegenrichtung sind es zwischen dem Tunnel Schnelsen und Bahrenfeld 5 Kilometer Stau.
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2: Heute ist Star Trek Day. Raumschiff Enterprise, sprechen wir gleich mal drüber. Jetzt erstmal The Fame, The Hills bei Radio Bob.
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The Spirit of Radio, Rush hier bei Radio Bob. Heute Star Trek Day, der internationale Feiertag für die beste Science-Fiction-Serie aller Zeiten. Ja, liebe Star Wars-Fans, das ist einfach so. Mein Favorit war immer die Serie Voyager, auch die neue Strange New Worlds, die liebe ich sehr. Das Beste ist aber, dass der originale Captain Kirk aus der Originalserie aus den 60ern, dass William Shatner ein Metal-Album gemacht hat, im Alter von jetzt 95 Jahren. Das soll bald rauskommen mit Ritchie Blackmore, Zakk Wylde, über 30 Metal-Ikonen helfen ihm dabei. Es gibt noch nichts zu hören, aber er hat zum Beispiel Iron Man von Black Sabbath schon mal aufgenommen, vor 15 Jahren. Das klang damals so. Sagen wir mal so, es ist jetzt nicht seine Stimme, die überzeugt. Es ist eher sein Spaß an der Sache im Alter von 95 Jahren und er ist Captain Kirk. Ich glaube, deswegen machen alle mit. Wann die Platte rauskommt, nicht mal das steht bisher fest. Hier ist Bobs Nachmittag mit André Dostert und das sind die Black Crowes. 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

I'm Never Gonna R.I.P. Green Day sind das hier in Bobs Nachmittag mit André Dostal. Ein Song aus ihrem Film, mit diesem Roadmovie Nimrods, der läuft in den USA noch in den Kinos. Bei uns lief er ja nur, glaube ich, ein oder zwei Tage. Viele haben das verpasst. Und wenn er in den USA nicht mehr in den Kinos läuft, jetzt Mitte des Monats, dann ist der Weg frei für Streaming und für die Veröffentlichung auf Blu-ray und DVD. So lange müssen wir noch warten. Schauen wir mal. Hier ist Bobs Nachmittag mit André Dostal und mit CCR, der Fortunate Son.

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3: Ich bin Lisa Schwarzkopf, guten Abend. Tagelang haben Ermittler nach dem mutmaßlichen Stromnetzsaboteur gefahndet. Jetzt ist er der Polizei ins Netz gegangen. Der 48-Jährige ist den Beamten nicht weit von einem Kraftwerk bei Aachen aufgefallen. Er hatte Sprengstoff dabei. Der Mann soll hinter Angriffen auf Umspannwerke in Deutschland stecken. Unter dem Eindruck des AfD-Erfolgs in Sachsen-Anhalt debattiert der Bundestag diese Woche übers Geld. Finanzminister Klingbeil hat zum Start der Haushaltswoche einen Spagat versucht. Einerseits lobt er den Reformkurs der Bundesregierung, andererseits warnt er davor, zu weit zu gehen und den Sozialstaat abzubauen. In Deutschland können 15-jährige Schüler immer schlechter lesen und rechnen. Im internationalen Bildungsvergleich schneiden sie so schlecht ab wie noch nie. Deutschland ist in Sachen Bildung nur Mittelmaß, zeigt die aktuelle PISA-Studie. Ein Grund, die Schüler lesen einfach zu wenig. Der HSV darf das Volksparkstadion vergrößern. Die Genehmigungen liegen jetzt vor. Schon kommenden Monat soll gebaut werden, Schritt für Schritt zwischen den Heimspielen. Statt bisher 57.000 sollen künftig mehr als 60.000 Fans ins Stadion passen. Da Vinci, Marie Curie und Beethoven oder Eisvogel, Weißstorch und Basthölpel? Die Umfrage, wie die nächsten Euroscheine aussehen sollen, läuft. Noch knapp 2 Wochen lang kann man auf der Seite der Europäischen Zentralbank die Entwürfe angucken und bewerten.
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4: Lenny Kravitz gibt's jetzt mit der Frage Where are we running? Und dem dazugehörigen Song. Ich habe vorher aber noch eine viel wichtigere Frage. Und zwar, welche Songs wollt ihr noch hören? Die nächsten 2 Stunden könnt ihr bestimmen. Meldet euch in der Mai.

0: das war der Verwanderbar Radio Bob mit Trigger im Wunschbob. Ich freue mich, wenn ihr euch in der MyBob-App meldet mit guter Laune von irgendwelchen Trips oder von der Spätschicht mit euren Kollegen. Aber wenn ihr mal einen richtig beschissenen Tag hattet, dann ist das hier auch genau der richtige Ort für euch. Ich hoffe, ich kann euch dann ein bisschen aufheitern mit einem Songwunsch.
1: Hallo, liebes Radio Bob-Team. Manchmal hat man so diese Tage, wo man am liebsten das Lenkrad abbeißen würde vom Auto. Aufgrund dessen würde ich mir The Diary of Jane von Breaking Benjamin wünschen. Grüße gehen raus.
0: Du Armer, hoffentlich wird morgen wieder ein besserer Tag. Und bitte nicht ins Lenkrad beißen. Die zahnschonendere Alternative bei schlechter Laune ist ein Song. Breaking Benjamin jetzt für dich, The Diary of Jane bei Radio Bob.

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0: Viele Wolken gibt es heute Abend, dazu fällt oft Regen. An der Westküste kann auch mal ein Gewitter aufziehen. Später wird der Regen weniger und es kommen eher ein paar Schauer nach. In der Nacht liegen die Tiefstwerte zwischen 14 und 11 Grad. Morgen geht es wechselhaft weiter mit Schauern und vereinzelt Gewittern, maximal um 19 Grad. Der Radio Bob rockt Schleswig-Holstein-Verkehr, dank KI jetzt noch genauer. Im Moment ist alles frei auf den Straßen, keine Staus.
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2: Ganz neu von The Rolling Stones gibt's jetzt Mr. Charm hier für euch. Und dann seid ihr gerne wieder dran, meldet euch in der MyBob-App mit Sprachnachrichten. Was wollt ihr noch hören?

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0: Lifehouse bei Radio Bob mit ihrem Überhit Hanging by a Moment im Wunschbob.
1: Hallo, da ist der Andi von der Baustelle. Ich wollte gerade mitteilen, wir sind jetzt fertig. Und damit wir den Kopf ein bisschen frei kriegen, war super, wenn man von Dio Rainbow in the Dark noch hören kann. Danke.

0: Deine Cousine St. Pauli bei Radio Bob im Wunschbob. Heute ist Dienstag, das heißt ab 21 Uhr kommt hier wieder mein Jetzt-Kollege Brian Adams.
1: Hello everybody in Germany, this is Brian Adams right here on Radio Bob. We got music, songs, stories and more. Some of mine, some of my faves and hopefully some of yours as well.
0: Brian Adams macht 3 Stunden lang Musik, seine Lieblingsmusik und wie er sagt, hoffentlich auch eure. Könnt ihr ja mal reinhören ab 21 Uhr nur hier bei Radio Bob. Brian Adams können wir jetzt schon hören. I ain't losing the fight. Jetzt im Wunschpop.

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8: Ich bin Lisa Schwarzkopf. Guten Abend. Die Polizei hat den Mann gefasst, der hinter Angriffen auf die Umspannwerke in Deutschland stecken soll. Er wurde bei einem Kraftwerk in der Nähe von Aachen festgenommen. Der 48-Jährige hatte Sprengstoff dabei. Die Ermittler hatten international nach ihm gefahndet. Nach der Landtagswahl bleibt die Regierungsbildung in Sachsen-Anhalt offen. Laut RND kann sich BSW-Gründerin Wagenknecht Sondierungen mit der AfD vorstellen, eine Koalition aber nicht. Ein AfD-BSW-Bündnis würde rein rechnerisch funktionieren. Auch eine AfD-geführte Minderheitsregierung ist weiter im Gespräch. Wer in den großen Städten in Schleswig-Holstein auf den Bus angewiesen ist, muss umplanen. Die Gewerkschaft Verdi hat in den kommunalen Busunternehmen bis morgen Abend zum Warnstreik aufgerufen. Auch bei den Verkehrsbetrieben Kreis Plön fahren nur Busse von Subunternehmern. Der Tabakschwarzmarkt in der EU ist ein größeres Problem. Fast jede 10. Zigarette wird geschmuggelt oder illegal hergestellt, warnt der Europäische Rechnungshof. Immer häufiger produzieren Banden direkt in der EU, um Lieferketten zu verkürzen. In der Königsklasse rollt der Ball wieder. Zum Start in die neue Saison der Fußball Champions League spielt Dortmund heute gegen Villarreal. Außerdem gibt's den Kracher Real Madrid gegen Inter Mailand. 36 Teams sind in der Ligaphase wieder dabei. Aus deutscher Sicht auch noch die Bayern, Leipzig und Stuttgart.
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9: Ihr könnt mir eure Songwünsche sehr gerne rüberwachsen lassen in der MyBob-App. Entweder ihr schreibt mir, wie der Carsten, er wünscht sich die neue von Avatar. Ich hoffe sehr, du meinst Crying Fire. Ich glaube, das ist die neueste Single. Den gibt es jetzt. Eure Songwünsche gerne rein zu mir, am besten mit einer Sprachnachricht. Wir hören uns gleich.

0: Oasis, Stand By Me bei Radio Bob im Wunschbob. Oasis sind gerade ein bisschen sauer. Es gibt nämlich eine Versteigerung, und zwar von Tonbandaufnahmen. Ihr ehemaliger Toningenieur Hugh Richards, der war von 94 bis 2001 mit der Band unterwegs, hat verschiedene Gespräche aufgezeichnet, Konzerte mitgeschnitten, Proben, Soundtracks und so. 100 Stunden sind auf verschiedenen Bändern und die sollen jetzt versteigert werden. Gegen den Willen von Oasis. Die haben versucht, die Bänder zurückzubekommen. Dieser Toningenieur, sein Sohn, will diese Bänder versteigern. Und es gibt ein Auktionshaus, Littleton Auctions, und die sagen, jo, das ist rechtlich zulässig. Man kann das zwar nicht kommerziell veröffentlichen, das Ganze, ohne die Zustimmung von den Oasis-Brüdern, aber versteigern an einen Sammler kann man es wohl. So, müssen sie wohl leider selber ersteigern, diese Tonaufnahmen. Das muss auch wirklich ein Superfan sein, der sich 100 Stunden Tonaufnahmen da besorgt und durchhören will. Aber soll es ja alles geben, soll bis zu 1,6 Millionen Pfund wert sein, das Ganze. Die darüber nicht besonders begeisterten Oasis-Brüder haben wir hier gerade gehört. Und jetzt seid ihr gerne wieder dran. Ich schaue mal in die MyBob-App.
1: Hallo, liebes Radio-Bob-Team. Meine liebe Frau und ich machen gerade unseren Sommerurlaub in Dänemark. Und passend dazu, weil wir euch auch hier hören, wünschen wir uns von Pretty Mates mal Mother of All Lies. Dankeschön.

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4: Viele Wolken gibt es heute Abend, dazu fällt oft Regen. An der Westküste kann auch mal ein Gewitter aufziehen. Später wird der Regen weniger und es kommen eher ein paar Schauer nach. In der Nacht liegen die Tiefstwerte zwischen 14 und 11 Grad. Morgen geht es wechselhaft weiter mit Schauern und vereinzelt Gewittern, maximal um 19 Grad. Der Radio Bob rockt Schleswig-Holstein-Verkehr, dank KI jetzt noch genauer. Nichts los auf den Straßen, aktuell ist alles frei.
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5: Einen tollen Song habt ihr euch da gewünscht. The Helicopters gibt's jetzt bei The Grace of God. Habe ich schon Ewigkeiten nicht mehr gehört. Wenn ihr denkt, boah, den und den Song habe ich auch schon ewig nicht mehr gehört, könnte ich mal wieder, dann meldet euch in der MyBob-App. Oder wenn es ein Song ist, den ihr die ganze Zeit rauf und runter hört, das ist auch okay. Sagt mir einfach Bescheid, was wollt ihr hören?

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1: Danko Jones, guess who's back bei Radio Bob im Wunschbob. Der Wunschbob kommt zum Glück nicht zurück, der ist immer da, auf den könnt ihr euch verlassen. Also lasst mir gerne Songwünsche da, wenn ihr was habt, was ihr gerne hören wollt. Dann ist jetzt noch eure Chance, bis um 8 spiele ich hier, was ihr möchtet.
2: Servus, da ist der Chris aus dem Süden der Republik, da habt ihr auch Fans. Ich würde mich freuen über Tito und Tarantula, Angry Cockroach.

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0: Das ist ganz neu bei Radio Bob von Nickelback und John 5 Rattle the Cage. Ein Vorgeschmack aufs neue Album, das kommt am 30. Oktober endlich raus. Everything Under the Sun wird es heißen, die neue Platte von Nickelback. Hören wir dann hier auf jeden Fall gemeinschaftlich rein. Jetzt wird es aber Zeit für einen letzten Songwunsch und der hat noch mal Wumms, das weiß ich sehr zu schätzen. Also danke fürs Mitmachen, Leute. Morgen könnt ihr natürlich hier direkt weitermachen oder rund um die Uhr eure Songwünsche in die MyBob-App reinschicken. Da stehen euch die Türen eigentlich immer offen. Morgen 18 Uhr geht's hier weiter.
1: Andreas aus Friesland hier, hallo. Ich habe Feierabend und würde mir gerne ein Lied wünschen und zwar Don Broco mit Cellophane. Und wünsche euch noch einen schönen Abend. Macht weiter so.

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1: Ich bin Lisa Schwarzkopf, guten Abend. Tagelang haben Ermittler nach dem mutmaßlichen Stromnetzsaboteur gefahndet. Jetzt ist er der Polizei ins Netz gegangen. Der 48-Jährige ist den Beamten nicht weit von einem Kraftwerk bei Aachen aufgefallen. Er hatte Sprengstoff dabei. Der Mann soll hinter Angriffen auf Umspannwerke in Deutschland stecken. Die Ergebnisse der PISA-Studie sind dramatisch für Deutschland. Das hat Bundesbildungsministerin Prien gesagt. Das Thema Bildung müsse zu einer Top-Priorität in Politik und Gesellschaft werden. Die 15-jährigen Schülerinnen und Schüler haben im PISA-Vergleich so schlecht abgeschnitten wie nie zuvor. Der Mann, der gestern in Ahrensburg mit einer Machete auf zwei Menschen losgegangen sein soll, ist in die Psychiatrie eingewiesen worden. Völlig unklar ist weiter das mögliche Motiv des 32-Jährigen. Bei dem Angriff wurde eine 43-Jährige lebensgefährlich verletzt, ihr Begleiter leicht. In Indonesien haben die meisten Flughäfen ihren Betrieb wieder aufgenommen. Den hatten sie nach einem Vulkanausbruch einstellen müssen. Rund 3000 Flüge wurden zwischenzeitlich gestrichen. Mehr als 340.000 Fluggäste saßen nach offiziellen Angaben fest. Die Fußball-Champions League ist zurück. Borussia Dortmund empfängt heute zum Auftakt der Ligaphase den FC Villarreal aus Spanien. Der VfB Stuttgart trifft morgen auf den norwegischen Club Viking Stavanger. Die Bayern und RB Leipzig müssen am Donnerstag ran.
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2: Viele Wolken gibt es heute Abend, dazu fällt oft Regen. An der Westküste kann auch mal ein Gewitter aufziehen. Später wird der Regen weniger und es kommen eher ein paar Schauer nach. In der Nacht liegen die Tiefstwerte zwischen 14 und 11 Grad. Morgen geht es wechselhaft weiter mit Schauern und vereinzelt Gewittern, maximal um 19 Grad. Der Radio Bob rockt Schleswig-Holstein-Verkehr, dank KI jetzt noch genauer. Im Moment ist alles frei auf den Straßen, keine Staus.
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6: Ich bin Lisa Schwarzkopf. Guten Abend. Die Polizei hat den Mann gefasst, der hinter Angriffen auf die Umspannwerke in Deutschland stecken soll. Er wurde bei einem Kraftwerk in der Nähe von Aachen festgenommen. Der 48-Jährige hatte Sprengstoff dabei. Die Ermittler hatten international nach ihm gefahndet. Nach der Landtagswahl bleibt die Regierungsbildung in Sachsen-Anhalt offen. Laut RND kann sich BSW-Gründerin Wagenknecht Sondierungen mit der AfD vorstellen, eine Koalition aber nicht. Ein AfD-BSW-Bündnis würde rein rechnerisch funktionieren. Auch eine AfD-geführte Minderheitsregierung ist weiter im Gespräch. Ob Wind oder Sonne, immer mehr Strom in Deutschland kommt aus erneuerbaren Energiequellen. In der ersten Jahreshälfte lag der Anteil bei gut 59%, so das Statistische Bundesamt. Wichtigste Quelle war erneut die Windkraft, gefolgt von Kohle, Sonne und Gas. In der EU boomt der illegale Handel mit Tabak und Zigaretten. Davor warnt der Europäische Rechnungshof. Fast jede 10. Zigarette auf dem EU-Markt werde illegal hergestellt oder geschmuggelt. Den EU-Ländern gehen so jedes Jahr etwa 13 Milliarden Euro an Zoll- und Steuereinnahmen durch die Lappen. Tanja Scholz aus Elmshorn hat bei der Paraschwimm-EM in der Türkei Gold geholt und das mit Weltrekord. Über 50 Meter Brust war die Paralympics-Siegerin in unter 57 Sekunden im Ziel. Damit hat sie ihren eigenen Weltrekord gleich um mehr als 4,5 Sekunden verbessert.
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2: Viele Wolken und Regen gibt es in den Abendstunden noch öfter. Später wird das eher schauerig und an der Westküste kann auch mal ein Gewitter mit dabei sein. Die Tiefstwerte liegen in der Nacht bei 14 bis 11 Grad. Morgen geht es wechselhaft weiter mit Schauern und vereinzelt Gewittern, maximal um die 19 Grad. Der Radio Bob rockt Schleswig-Holstein-Verkehr, dann KI jetzt noch genauer. Nichts los auf den Straßen, aktuell freie Fahrt.
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1: Ich bin Fabian Hoffmann, guten Abend. Tagelang haben Ermittler nach dem mutmaßlichen Stromsaboteur gefahndet. Jetzt ist er der Polizei ins Netz gegangen. Der 48-Jährige ist den Beamten nicht weit von einem Kraftwerk bei Aachen aufgefallen. Er hatte Sprengstoff dabei. Der Mann soll hinter Angriffen auf Umspannwerke in Deutschland stecken. Die Ergebnisse der PISA-Studie sind dramatisch für Deutschland. Das hat Bundesbildungsministerin Prien gesagt. Das Thema Bildung müsse zu einer Top-Priorität in Politik und Gesellschaft werden. Die 15-jährigen Schülerinnen und Schüler haben im PISA-Vergleich so schlecht abgeschnitten wie nie zuvor. Bei der Digitalisierung ist keine andere deutsche Großstadt so weit vorn wie Stuttgart. In einem Bitkom-Ranking verdrängte Stuttgart München von Platz 1. Punkten konnte die Stadt etwa mit ihren Angeboten in den Bereichen Energie und Umwelt sowie der Verwaltung. Auf Platz 3 landet Hamburg. Da Vinci, Marie Curie und Beethoven oder doch eher Eisvogel, Weißstorch und Bastölpel? Die Umfrage, wie die nächsten Euroscheine aussehen sollen, läuft. Noch knapp 2 Wochen lang kann man auf der Seite der Europäischen Zentralbank die Entwürfe angucken und bewerten.
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3: Viele Wolken und Regen gibt es in den Abendstunden noch öfter. Später wird das eher schauerig und an der Westküste kann auch mal ein Gewitter mit dabei sein. Die Tiefstwerte liegen in der Nacht bei 14 bis 11 Grad. Morgen geht es wechselhaft weiter mit Schauern und vereinzelt Gewittern, maximal um die 19 Grad. Der Radio Bob rockt Schleswig-Holstein-Verkehr, dank KI jetzt noch genauer. Es gibt gerade keine Staus, ihr kommt entspannt durch.
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6: Ich bin Fabian Hoffmann, guten Abend. Die GEW ist schockiert über die neuesten PISA-Ergebnisse. Die 15-jährigen Schülerinnen und Schüler in Deutschland haben in Mathe und Lesen so schlecht abgeschnitten wie nie zuvor. Es brauche jetzt einen Masterplan gegen Bildungsarmut und soziale Ungerechtigkeit, so die Bildungsgewerkschaft. Die Polizei hat den Mann gefasst, der hinter Angriffen auf die Umspannwerke in Deutschland stecken soll. Er wurde bei einem Kraftwerk in der Nähe von Aachen festgenommen. Der 48-Jährige hatte Sprengstoff dabei. Die Ermittler hatten international nach ihm gefahndet. Unter dem Eindruck des AfD-Erfolgs in Sachsen-Anhalt debattiert der Bundestag diese Woche übers Geld. Finanzminister Klingbeil hat zum Start der Haushaltswoche einen Spagat versucht. Einerseits lobt er den Reformkurs der Bundesregierung, andererseits warnt er davor, zu weit zu gehen und den Sozialstaat abzubauen. Deutschland hat einen neuen Spitzenreiter, wenn es um Digitalisierung der Großstädte geht. Stuttgart verdrängte München vom ersten Platz des Bitkom-Rankings. Auf Platz 3 steht Hamburg. Die Aufsteiger des Jahres sind Mönchengladbach, Bremen, Erlangen und Hildesheim.
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1: Viele Wolken und Regen gibt es in den Abendstunden noch öfter. Später wird das eher schauerig und an der Westküste kann auch mal ein Gewitter mit dabei sein. Die Tiefstwerte liegen in der Nacht bei 14 bis 11 Grad. Morgen geht es wechselhaft weiter mit Schauern und vereinzelt Gewittern, maximal um die 19 Grad. Der Radio Bob rockt Schleswig-Holstein Verkehr, dank KI jetzt noch genauer. Es gibt gerade keine Staus, ihr kommt entspannt durch.
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1: Nach Meinung des Magazins Der Spiegel fabrizieren Placebo antiquierten Gitarrenrock und Frontmann Brian Molko verkörpert, so wörtlich, eine Mischung aus Boy George und Marilyn Manson. Der 1972 in Brüssel geborene Sohn eines Bankiers amerikanischer Abstammung und einer streng religiösen Schottin hatte es im Leben wahrlich nicht leicht. Kunst wurde in der Familie abgelehnt. Nach Willen des Vaters sollte er ebenfalls Bankier und nach dem Willen der Mutter Pfarrer werden.
2: With all the pleasure I've had, you know, and all the anti-aging drugs I've been taking since the age of 11, I'm doing okay.
1: Molko gesteht scherzhaft, er nehme seit dem 11. Lebensjahr Anti-Aging-Drugs, also Drogen gegen das Altern. Tatsächlich versteht der alters- und geschlechtslos wirkende Sänger seine Erscheinung auch als Affront gegen sein Elternhaus. Molko bekennt sich als bisexuell und gibt sich dabei ebenso selbstbewusst, wie er es musikalisch tut.
2: I think any band that says they don't want to be the biggest band in the world is a liar, you know, so we're working on it.
1: Jede Band, die von sich behauptet, sie wolle nicht die größte Band der Welt werden, lügt. Wir jedenfalls arbeiten daran.
3: 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We come in peace.
1: Ein Meilenstein auf diesem langen Pfad könnte das 6. Studioalbum von Placebo sein. Es heißt Battle for the Sun, erschienen 2009. Daraus jetzt die Single-Auskopplung The Never Ending Why.

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1: Tracy Chapman, das Debütalbum der afroamerikanischen Sängerin aus Ohio, bewies die Sensibilität eines weltweiten Massenpublikums für Songs mit Tiefe. Chapman singt über Apartheid, über Armut in Lateinamerika, dem Hinterhof der USA, sowie über persönliche Gefühle und Ängste. So begeisterten sich auch die Kritiker an diesem Album. Zur Grammy-Verleihung 1989 kassierte sie 3 der begehrten Auszeichnungen.
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1: Zu den schönsten Stücken auf der Scheibe zählt Baby, Can I Hold You? Inzwischen ein Love-Song-Klassiker. Ein Lied gegen Floskeln und inhaltslose Worte in der Liebe. Sorry und vergib mir, ist das alles, was du zu sagen hast? Warum sagst du nicht einfach, Baby, darf ich dich festhalten heute Nacht? Hier ist Tracy Chapman.

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3: Ich bin Fabian Hoffmann. Die GEW ist schockiert über die neuesten PISA-Ergebnisse. Die 15-jährigen Schülerinnen und Schüler in Deutschland haben in Mathe und Lesen so schlecht abgeschnitten wie nie zuvor. Es brauche jetzt einen Masterplan gegen Bildungsarmut und soziale Ungerechtigkeit, so die Bildungsgewerkschaft. Die Polizei hat den Mann gefasst, der hinter Angriffen auf die Umspannwerke in Deutschland stecken soll. Er wurde bei einem Kraftwerk in der Nähe von Aachen festgenommen. Der 48-Jährige hatte Sprengstoff dabei. Die Ermittler hatten international nach ihm gefahndet. Unter dem Eindruck des AfD-Erfolgs in Sachsen-Anhalt debattiert der Bundestag diese Woche übers Geld. Finanzminister Klingbeil hat zum Start der Haushaltswoche einen Spagat versucht. Einerseits lobt er den Reformkurs der Bundesregierung, andererseits warnt er davor, zu weit zu gehen und den Sozialstaat abzubauen. In der Königsklasse rollt wieder der Ball. Borussia Dortmund hat zum Auftakt in der Fußball-Champions League einen knappen Heimsieg eingefahren. Endstand gegen den FC Villarreal aus Spanien 3:2. Heute und morgen sind auch noch Stuttgart, Leipzig und die Bayern im Einsatz.
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1: Zurück ins Jahr 1984 mit der Scheibe des Jahres. Im Juni überrascht Bruce Springsteen die Musikwelt mit dem spektakulären Album Born in the USA. Springsteen, den seine Fans einfach nur den Boss nennen, verkörpert für die Musikjournalie seit den 70er Jahren die, so wörtlich, Zukunft des Rock'n'Roll. Born in the USA ist das kritische Abbild Amerikas in der Ära von US-Präsident Ronald Reagan mit nuklearer Hochrüstung, Expansionsdrang, sozialer Repression. Im Titelsong heißt es: Ich hatte mal einen Bruder. Er wurde in ein fernes Land geschickt, um mit dem Vietcong abzurechnen. Er ist tot, aber sie sind noch da. Bruce Springsteen und die Ehrlichkeit. 1984 ist das Trauma vom verlorenen Vietnamkrieg noch längst nicht überwunden. Die Lieder vom Boss sind ein Kaleidoskop amerikanischer Gefühle in jenem George Orwell-Jahr 84.

hat er den Burger auf dem Boden gesehen, noch mit Käse und Salat. Das war so ein richtig verrückter Moment, ja, dass sich Derek da heute noch dran erinnert. Also immer, wenn er nach seinem kuriosesten Moment auf der Bühne gefragt wird, dann gibt es die Chicken Burger ins Gesicht Story.

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4: 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Jetzt die Nachrichten.
5: Ich bin Fabian Hoffmann. Tagelang haben Ermittler nach dem mutmaßlichen Stromsaboteur gefahndet. Jetzt ist er der Polizei ins Netz gegangen. Der 48-Jährige ist den Beamten nicht weit von einem Kraftwerk bei Aachen aufgefallen. Er hatte Sprengstoff dabei. Der Mann soll hinter Angriffen auf Umspannwerke in Deutschland stecken. Die Ergebnisse der PISA-Studie sind dramatisch für Deutschland. Das hat Bundesbildungsministerin Prien gesagt. Das Thema Bildung müsse zu einer Top-Priorität in Politik und Gesellschaft werden. Die 15-jährigen Schülerinnen und Schüler haben im PISA-Vergleich so schlecht abgeschnitten wie nie zuvor. Unter dem Eindruck des AfD-Erfolgs in Sachsen-Anhalt debattiert der Bundestag diese Woche übers Geld. Finanzminister Klingbeil hat zum Start der Haushaltswoche einen Spagat versucht. Einerseits lobte er den Reformkurs der Bundesregierung, andererseits warnt er davor, zu weit zu gehen und den Sozialstaat abzubauen. Der BVB ist mit einem knappen Sieg in die neue Champions-League-Saison gestartet. Zu Hause gab es gegen die Spanier vom FC Villarreal einen 3:2-Erfolg. Heute ist aus deutscher Sicht dann Stuttgart gegen Viking Stavanger aus Norwegen gefordert. Morgen sind die Bayern und Leipzig dran.
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